Geld verabredet. Für Hoeneß ist eher die beste Lösung. Er hofft, dass Klopp die Vorschusslorbeeren auch erfüllt. In Hamburg wurde Hoeneß bei den Sport-Bild-Awards für sein Lebenswerk geehrt. Es ist leicht bewölkt oder auch klar bei uns. Die Temperaturen liegen im Moment bei 14 bis 8 Grad. Heute tagsüber dann entstehen nach einem sonnigen Beginn vor allem über den Bergen noch ein paar Quellwolken, aber bis zum Abend sind die auch wieder weg. Die Höchstwerte klettern auf 20 bis 26 Grad und auch morgen bis Freitag geht es weiter mit einem freundlichen Mix aus Sonne und Wolken.

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1: Ich bin Katrin Steinberger. Weltweit gibt es seit dem Abend Probleme bei Microsoft. Viele Nutzer können sich nicht einloggen, keine Mails verschicken oder empfangen. Betroffen sind sowohl Unternehmenskunden von Microsoft 365 als auch private User des E-Mail-Dienstes Outlook. Ursache ist ein Fehler in der Cloud von Microsoft. Techniker arbeiten daran. Experten raten, am besten nichts am eigenen Computer verstellen. Wann alles wieder läuft, ist noch unklar. Ingolstadt testet im Alltag zum ersten Mal KI im Amt für Ausländerwesen und Migration. Die Software prüft Anträge auf einen befristeten Aufenthaltstitel, sortiert die Unterlagen und bereitet alles für die Sachbearbeitung vor. Fehlen Dokumente, erstellt die KI einen Entwurf für ein Nachforderungsschreiben. Die Verantwortung bleibt aber beim Fachpersonal, betont die Stadt. Bewährt sich die Technik, will Ingolstadt sie für weitere Anträge nutzen. Es ist leicht bewölkt oder auch klar bei uns. Die Temperaturen liegen im Moment bei 14 bis 8 Grad. Heute tagsüber dann entstehen nach einem sonnigen Beginn vor allem über den Bergen noch ein paar Quellwolken, aber bis zum Abend sind die auch wieder weg. Die Höchstwerte klettern auf 20 bis 26 Grad und auch morgen bis Freitag geht es weiter mit einem freundlichen Mix aus Sonne und Wolken.

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1: Ich bin Katrin Steinberger. Weltweit gibt es aktuell massive Probleme bei Microsoft Outlook und Microsoft 365. Millionen E-Mails kommen nicht an oder lassen sich nicht versenden, Logins schlagen fehl, Postfächer frieren ein. Ursache ist ein Fehler in der Cloud-Infrastruktur von Exchange Online. Nutzer sollen nichts umstellen und abwarten, raten Experten. Microsoft spielt gerade Updates aus, um das Problem zu beheben. Ab sofort gibt es für die Schulen in Deutschland einen neuen Schub in Sachen Digitalisierung. Bund und Länder geben gemeinsam 5 Milliarden Euro aus. Das Geld kann in den nächsten 5 Jahren in Technik, WLAN und digitale Lernplattformen gesteckt werden. Die Vereinbarung dazu hat Bundesbildungsministerin Prien jetzt unterschrieben. Damit sollen alle Kinder und Jugendlichen, egal wo sie wohnen, die gleichen Chancen auf digitale Bildung bekommen. Nach dem Tod von König Harald legt der neue norwegische König Håkon VIII. Heute Mittag im Parlament seinen Eid ab. Einzelheiten von Julia Weschenbach.
2: Nach dem Tod seines Vaters am Freitag war Håkon sofort neuer König geworden. Der Eid auf die Verfassung ist aber nun ein Teil der Zeremonien rund um den Thronwechsel. Dem gestorbenen König Harald können die Norweger bis kurz vor dessen Begräbnis persönlich die letzte Ehre erweisen. Ab dem Nachmittag wird die Schlosskapelle in Oslo geöffnet, in der der Sarg des Monarchen aufgestellt ist. Besucher dürfen dann langsam daran vorbeigehen.
1: Eine knappe Mehrheit der Deutschen unterstützt die Zuckersteuer auf süße Getränke. 55% der Befragten sprechen sich laut Forsa-Umfrage dafür aus, 44 lehnen sie ab. Besonders groß ist die Zustimmung bei Anhängern der Grünen und der Regierungsparteien, also SPD und Union. Die Steuer soll den Konsum von Limo und Cola senken und gleichzeitig zusätzliche Einnahmen für den Staat bringen. Es ist leicht bewölkt oder auch klar bei uns. Die Temperaturen liegen im Moment bei 14 bis 8 Grad. Heute tagsüber dann entstehen nach einem sonnigen Beginn vor allem über den Bergen noch ein paar Quellwolken, aber bis zum Abend sind die auch wieder weg. Die Höchstwerte klettern auf 20 bis 26 Grad und auch morgen bis Freitag geht es weiter mit einem freundlichen Mix aus Sonne und Wolken. Ja.

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1: Ich bin Katrin Steinberger. Weltweit gibt es aktuell massive Probleme beim Microsoft Outlook und Microsoft 365. Millionen E-Mails kommen nicht an oder lassen sich nicht versenden, Logins schlagen fehl, Postfächer frieren ein. Ursache ist ein Fehler in der Cloud-Infrastruktur von Exchange Online. Nutzer sollen nichts umstellen und abwarten, raten Experten. Microsoft spielt gerade Updates aus, um das Problem zu beheben. Ab sofort gibt es für die Schulen in Deutschland einen neuen Schub in Sachen Digitalisierung. Bund und Länder geben gemeinsam 5 Milliarden Euro aus. Das Geld kann in den nächsten 5 Jahren in Technik, WLAN und digitale Lernplattformen gesteckt werden. Die Vereinbarung dazu hat Bundesbildungsministerin Prien jetzt unterschrieben. Damit sollen alle Kinder und Jugendlichen, egal wo sie wohnen, die gleichen Chancen auf digitale Bildung bekommen. Es ist leicht bewölkt oder auch klar bei uns. Die Temperaturen liegen im Moment bei 14 bis 8 Grad. Heute tagsüber dann entstehen nach einem sonnigen Beginn vor allem über den Bergen noch ein paar Quellwolken, aber bis zum Abend sind die auch wieder weg. Die Höchstwerte klettern auf 20 bis 26 Grad und auch morgen bis Freitag geht es weiter mit einem freundlichen Mix aus Sonne und Wolken. 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
1: Ich bin Katrin Steinberger. Weltweit kommt es seit dem Abend bei Microsoft Outlook zu einer großen Störung. Betroffen sind Firmenkunden, aber auch private User. Es gibt Probleme beim Login sowie beim Senden und Empfangen von E-Mails. Teilweise friert die Anwendung auch ein. Techniker versuchen aktuell, die Dienste nach und nach wiederherzustellen. IT-Experten raten, keine Einstellungen am eigenen Gerät zu ändern und hängengebliebene Mails nicht mehrfach zu verschicken. Wie lange die Störung noch dauert, ist unklar. Abnehmspritzen gibt es schon länger in Deutschland, ab heute neu in den Apotheken die Abnehmpille als Medikament. Einerseits revolutionär, viele warnen aber vor dubiosen Anbietern. Claudia Wächter berichtet.
2: Schlucken ist für viele angenehmer als Spritzen und manche Apotheken rechnen offenbar schon mit einem wahren Ansturm auf die Abnehmpille. Die gibt's allerdings nur auf Rezept. Man muss sie täglich nehmen und aus eigener Tasche zahlen, aber sie habe vergleichbare Effekte wie die Spritze, sagen Fachleute. Allerdings betonen sie, die Pille ist kein Lifestyle-Produkt und sie warnen auch vor unseriösen Online-Anbietern oder auch Online-Ärzten.
1: In der Straße von Hormus ist schon wieder ein Öltanker angegriffen worden. Das Schiff ist während der Ausfahrt aus der Meerenge von 3 unbekannten Geschossen getroffen worden. Verletzt wurde bei dem Vorfall niemand. Wer für den Angriff verantwortlich ist, ist unklar. Der deutsche Tennisspieler Jannik Hanfmann hat sein Erstrundenspiel bei den US Open verloren. Der 34-Jährige verlor gegen den Chilenen Alejandro Davilo nach 4 Sätzen. Seine Teamkollegen Alexander Zverev, Jan-Lennard Struff und Daniel Altmaier müssen ihre Erstrundenmatches erst noch antreten. Tennis-Superstar Carlos Alcaraz ist nach einer längeren Verletzungspause souverän wieder ins Turnier gestartet und steht nach einem 3-Satz-Sieg in der nächsten Runde. Der September startet recht freundlich. Es gibt immer wieder Sonne, dazu teils lockere Wolken. In Franken wird es auch ein bisschen windiger dazu. Die Höchstwerte schaffen es auf sommerliche 23 bis 25 Grad. Dieser Sonne-Wolken-Mix bleibt uns bis Freitag auf jeden Fall bei Top-Temperaturen von 20 bis 25 Grad.

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1: Ich bin Katrin Steinberger. Weltweit kommt es seit dem Abend bei Microsoft Outlook zu einer großen Störung. Betroffen sind Firmenkunden, aber auch private User. Es gibt Probleme beim Login sowie beim Senden und Empfangen von E-Mails. Teilweise friert die Anwendung auch ein. Techniker versuchen aktuell, die Dienste nach und nach wiederherzustellen. IT-Experten raten, keine Einstellungen am eigenen Gerät zu ändern und hängengebliebene Mails nicht mehrfach zu verschicken. Wie lange die Störung noch dauert, ist unklar. Abnehmspritzen gibt es schon länger in Deutschland, ab heute neu in den Apotheken die Abnehmpille als Medikament. Einerseits revolutionär, viele warnen aber vor dubiosen Anbietern. Claudia Wächter berichtet.
2: Schlucken ist für viele angenehmer als Spritzen und manche Apotheken rechnen offenbar schon mit einem wahren Ansturm auf die Abnehmpille. Die gibt's allerdings nur auf Rezept. Man muss sie täglich nehmen und aus eigener Tasche zahlen, aber sie habe vergleichbare Effekte wie die Spritze, sagen Fachleute. Allerdings betonen sie, die Pille ist kein Lifestyle-Produkt und sie warnen auch vor unseriösen Online-Anbietern oder auch Online-Ärzten.
1: Der September startet recht freundlich. Es gibt immer wieder Sonne, dazu teils lockere Wolken. In Franken wird es auch ein bisschen windiger dazu. Die Höchstwerte schaffen es auf sommerliche 23 bis 25 Grad. Dieser Sonne-Wolken-Mix bleibt uns bis Freitag auf jeden Fall bei Top-Temperaturen von 20 bis 25 Grad.

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1: Ich bin Katrin Steinberger. Guten Morgen. Der Digitalpakt 2.0 startet. Bundesbildungsministerin Prien hat die Vereinbarung unterschrieben. In den nächsten 5 Jahren gibt es 5 Milliarden Euro für die digitale Ausstattung der Schulen. Bund und Länder teilen sich die Kosten. Bezahlt werden zum Beispiel WLAN, Computer, Tablets, Schulserver und Lernplattformen. Damit sollen alle Kinder und Jugendlichen, egal wo sie wohnen, die gleichen Chancen auf digitale Bildung bekommen. Auch die Fortbildung der Lehrkräfte wird gefördert. Beim Internetriesen Microsoft läuft es nach und nach wieder. Ein Fehler in der Cloud hatte weltweit für massive Probleme gesorgt. Seit dem Abend hatten Millionen Nutzer Schwierigkeiten, sich einzuloggen, konnten weder E-Mails verschicken noch empfangen. Betroffen waren sowohl Unternehmenskunden von Microsoft 365 als auch private Nutzer des E-Mail-Dienstes Outlook. Nach dem Tod von König Harald legt der neue norwegische König Håkon VIII. Heute Mittag im Parlament seinen Eid ab. Einzelheiten von Julia Weschenbach.
2: Nach dem Tod seines Vaters am Freitag war Håkon sofort neuer König geworden. Der Eid auf die Verfassung ist aber nun ein Teil der Zeremonien rund um den Thronwechsel. Dem gestorbenen König Harald können die Norweger bis kurz vor dessen Begräbnis persönlich die letzte Ehre erweisen. Ab dem Nachmittag wird die Schlosskapelle in Oslo geöffnet, in der der Sarg des Monarchen aufgestellt ist. Besucher dürfen dann langsam daran vorbeigehen.
1: Die Geldsorgen bei Eltern in Deutschland nehmen zu. 27% fürchten, bald nicht mehr genug für die wichtigsten Dinge wie Essen oder Heizen zu haben. Vor einem Jahr waren es laut einer Umfrage von Save the Children noch 15%. Viele müssen bei Hobbys, Ausflügen oder Urlaub sparen. 83% wünschen sich entschiedenere Maßnahmen der Politik gegen Kinderarmut. Der September startet recht freundlich. Es gibt immer wieder Sonne, dazu teils lockere Wolken. In Franken wird es auch ein bisschen windiger dazu. Die Höchstwerte schaffen es auf sommerliche 23 bis 25 Grad. Dieser Sonne-Wolken-Mix bleibt uns bis Freitag auf jeden Fall bei Top-Temperaturen von 20 bis 25 Grad.

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1: Ich bin Katrin Steinberger. Guten Morgen. Der Digitalpakt 2.0 startet. Bundesbildungsministerin Prien hat die Vereinbarung unterschrieben. In den nächsten 5 Jahren gibt es 5 Milliarden Euro für die digitale Ausstattung der Schulen. Bund und Länder teilen sich die Kosten. Bezahlt werden zum Beispiel WLAN, Computer, Tablets, Schulserver und Lernplattformen. Damit sollen alle Kinder und Jugendlichen, egal wo sie wohnen, die gleichen Chancen auf digitale Bildung bekommen. Auch die Fortbildung der Lehrkräfte wird gefördert. Beim Internetriesen Microsoft läuft es nach und nach wieder. Ein Fehler in der Cloud hatte weltweit für massive Probleme gesorgt. Seit dem Abend hatten Millionen Nutzer Schwierigkeiten, sich einzuloggen, konnten weder E-Mails verschicken noch empfangen. Betroffen waren sowohl Unternehmenskunden von Microsoft 365 als auch private Nutzer des E-Mail-Dienstes Outlook. Der September startet recht freundlich. Es gibt immer wieder Sonne, dazu teils lockere Wolken. In Franken wird es auch ein bisschen windig. Dazu. Die Höchstwerte schaffen es auf sommerliche 23 bis 25 Grad. Dieser Sonne-Wolken-Mix bleibt uns bis Freitag auf jeden Fall bei Top-Temperaturen von 20 bis 25 Grad.

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1: Mit Florian Buchloh. Guten Morgen. Und mit uns gibt's das Wichtigste aus dem Oberland immer zuerst. Für viele junge Menschen im Oberland beginnt heute ein neues Kapitel. Der Start in eine Ausbildung. In ganz Bayern sind allerdings rund 8% weniger Ausbildungsstellen gemeldet als noch im letzten Jahr. Trotzdem gibt's noch deutlich mehr Plätze als Bewerber. Fast 25.600 Lehrstellen sind derzeit unbesetzt. Besonders gefragt ist das Handwerk. Dort beginnen bayernweit rund 23.000 junge Menschen eine Ausbildung. 4% mehr als noch im Vorjahr. Oberlandweit starten heute mehr als 1200 Azubis in IHK-Berufen in ihren neuen Lebensabschnitt. Mit dem 1. September fällt nicht nur der Azubi-Startschuss. Die Deutsche Bahn weitet mit dem heutigen Tag das Alkoholverbot an Bahnhöfen weiter aus. Diese sollen dadurch für Fahrgäste und Beschäftigte sicherer werden. Thomas Bremser mit den Hintergründen.
2: Deutlich weniger Müll und Gewalt. Diese Bilanz zieht die Bahn nach einem Modellprojekt. An 30 Bahnhöfen gilt das Verbot nämlich schon. Ab heute kommen 4 dazu, unter anderem der Berliner Hauptbahnhof. Bis Mitte Oktober soll das Verbot dann an allen 5.400 Bahnhöfen gelten. Es ist dann verboten, Alkohol im Bahnhofsgebäude und an den Gleisen zu trinken. Der Konsum in Bahnhofskneipen und in Fernzügen bleibt aber erlaubt.
1: Ab heute gibt's außerdem in deutschen Apotheken erstmals eine Abnehmpille als Medikament. Sie wirkt nach Expertenangaben ähnlich wie die bekannten Spritzen. Die Kapseln sind verschreibungspflichtig, müssen täglich eingenommen und selbst bezahlt werden. Fachleute betonen, die Pille ist kein Lifestyle-Mittel und warnen vor unseriösen Online-Anbietern und Online-Ärzten. Beim Internetriesen Microsoft läuft es nach und nach wieder. Ein Fehler in der Cloud hatte weltweit für massive Probleme gesorgt. Seit gestern Abend hatten Millionen Nutzer Schwierigkeiten, sich einzuloggen, konnten weder Mails verschicken noch empfangen. Betroffen waren sowohl Unternehmenskunden von Microsoft 365 als auch private Nutzer des E-Mail-Dienstes Outlook. Und das war alles Wichtige aus der Heimat Bayern, Deutschland und der Welt um kurz nach 6.
3: Guten Morgen, liebes Oberland. Gemeinsam werden wir wach an diesem Dienstag, wettertechnisch einer, der uns wenig erraschen dürfte, bis zu 24 Grad. Das Hoch Thomas, es ist da und es bringt uns warme Luft ins Oberland. Jetzt am Morgen ist es tatsächlich ein bisschen frisch, aber ist auch nicht schlecht. Können wir mal ordentlich ein- und ausatmen. Morgen am Mittwoch bis zu 26 Grad, Donnerstag bis zu 27 Grad und Obacht Freitag, wenn ich das schon wieder sehe. Ich schwitze innerlich. Bis zu 31 Grad.
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3: Kurz nach 6 ist es, liebe Autofahrer, es schaut super aus. Keine Staus und größere Störungen bis auf die B2 zwischen Abzweig nach Wilshofen und Abzweig nach Gut Kerschlach. Also wenn ihr auf der B2 Richtung Starnberg unterwegs seid, Gefahr durch ein defektes Fahrzeug. Da steht ein Auto, das anscheinend nicht mehr funktioniert. Deshalb hier ein bisschen vorsichtiger sein, ansonsten habt ihr freie Fahrt. Die Blitzer fürs Oberland, sie stehen in Wolfratshausen nach wie vor. Der Blitzanhänger an der äußeren Beuerberger Straße, Burgrein in der Ortsdurchfahrt und Bad Tölz in der Schützenstraße. Nur 3 aktuell, wenn doch einer dazukommen sollte, dann nehmt uns gerne mit, sagt uns gerne Bescheid. Nummer gibt's auf radiooberland.de.
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3: Die Sommerferien, sie laufen noch und solange die Sommerferien sind, solange gibt es unser geheimes Geräusch. Ja, selbstverständlich, gleich hören wir mal hin, was es dann für heute Morgen ist bei Radio Oberland. Jetzt werden wir erstmal wach mit Europe und Carrie. Guter Start euch!

0: Guten Morgen, Oberland. Das ist oder sind Aerosmith. I don't wanna miss a thing.
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0: Yo, ich habe gesehen, jetzt am Wochenende wird es wieder warm. Freitag 31 Grad, heißt, da muss man sich unbedingt abkühlen. Wer auf Abkühlen und Action gleichermaßen steht, für den wäre das Isar Rafting was. Da kann man richtig viel Action erleben in bzw. auf der Isar. Und wir schicken euch da ganz gerne hin. Wenn ihr Bock habt, ein Familienticket haben wir da für euch. Aber dafür müsst ihr natürlich unser geheimes Geräusch erkennen. Und das haben wir jetzt für euch mit dabei. Hier ist es, das geheime Geräusch für diesen Dienstagmorgen, den 1. September 2026. Achtung, ist kurz. Also ich meine, es ist ja einfach. Was könnte das sein? So, was könnte man da bekommen haben? Sagt mir gerne Bescheid, schreibt mir bei WhatsApp und wenn ihr richtig liegt und unser Generator euch auswählt, ja dann geht's für euch und die ganze Familie zum Rafting auf die Isar. Ganz viel Spaß.
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Ha, da habe ich euch. Da habe ich euch. Luftgitarre. Jawohl, da haben wir sie alle zusammen gespielt, die Luftgitarre. Ich bin mir sicher. Heute, 1. September, bedeutet Ausbildungsstart, liebe Azubis, Azubinen. Das wird heute ein spannender Tag für euch. Und vielleicht ja, wird es auch deshalb ein interessanter Tag, weil so manche Kollegen oder neue Kollegen lassen sich dann auch mal was ganz Besonderes einfallen. Stichwort Azubi-Streiche. Christine hat uns zum Beispiel geschrieben, das war allerdings schon 1981, schreibt sie dazu, meine Tastatur geht so schwer, bitte hol mir doch ein bisschen Computerschmiere aus dem Lager. Also es war wohl in einem Büro, wo die Christina gearbeitet hat, also Computerschmiere gibt's halt nicht, ne? Ich musste kurz überlegen, wie gesagt, Computerschmiere nie gehört, aber natürlich war das ein Riesengag damals, dass man diese Computerschmiere aus dem Lager holt. Und wenn ihr noch irgendwelche Azubi-Streiche für uns habt, dann lasst es uns doch gerne wissen. Schreibt uns gerne WhatsApp-Nummer, gibt's auf radiooberland.de. Wurdet ihr vielleicht damals reingelegt oder werdet ihr? Oder legt ihr auch gerne selbst rein? Sowas richtig, genau, das wollte ich sagen. Sagt uns gerne Bescheid, schreibt uns bei WhatsApp, würde uns freuen.

0: Eben schon über das Ausbildungsjahr gesprochen. Heute viele Azubis, die ins Neue oder in ihre berufliche Zukunft starten. Im Oberland sind auch einige unterwegs, die das machen. Aber es sind auch noch freie Ausbildungsplätze da für alle, die noch nichts haben. Wie viele das sind, das hört ihr gleich in den Nachrichten um halb.
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1: Um 6.30 Uhr mit Florian Buchloh. Guten Morgen. Heute startet das neue Ausbildungsjahr und für Jugendliche im Oberland gibt's noch Chancen auf einen Lehrvertrag. In Bayern sind aktuell fast 25.600 Ausbildungsplätze frei, bei gut 10.000 Bewerbern. Besonders gut läuft's im Handwerk. Dort starten 4% mehr Azubis als im vergangenen Jahr. Insgesamt melden die Arbeitsagenturen allerdings 8% weniger Ausbildungsstellen. Grund sind unter anderem die schwache Wirtschaft und fehlende Bewerber. In Teilen des Oberlandes ist die heutige Nacht besonders dunkel gewesen. Nach Radio Oberland-Informationen hat es im Schongauer Raum einen Stromausfall gegeben. Gegen 23 Uhr waren mehrere Haushalte in Altenstadt, Schongau und Hohenfurch ohne Strom. Nach Angaben der Polizei konnte das Problem durch den zuständigen Energieversorger, die Lechwerke, um kurz nach 1 Uhr behoben werden. Demnach seien mittlerweile wieder alle Haushalte am Netz. Die Ursache für den Stromausfall ist Stand jetzt noch unklar. Ab heute gilt für ein Jahr lang Tempo 30 statt 50 auf der Hauptstraße in Bad Kohlgrub. Hintergrund ist ein Verkehrsversuch zur Erforschung von Verkehrsverhalten und Verkehrsabläufen. Außerdem sollen geplante Maßnahmen für mehr Sicherheit des Rad- und Fußverkehrs erprobt werden. Betroffen davon ist an der Hauptstraße der Teilbereich vom Abzweig Erlestraße bis zum Abzweig Steig-Rainer-Straße. Die Gemeinde versucht schon seit Jahrzehnten, ihr Ortszentrum vom zunehmenden Verkehr zu entlasten. Der Fuhrpark der Freiwilligen Feuerwehr Schondorf hat einen besonderen Neuzugang, eine restaurierte Vespa im Feuerwehroutfit. Die Vespa ist unter anderem mit Blaulichtern und Martinshorn ausgestattet. Im Straßenverkehr ist der Roller so aber nicht unterwegs. Die entsprechenden Teile sind dann demontiert bzw. nicht erkennbar, teilt die Feuerwehr auf Instagram mit. Im Einsatz wird die Vespa auch nicht anzutreffen sein. Sie dient als Werbefahrzeug und soll Aufmerksamkeit für das Ehrenamt Feuerwehr generieren. 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
2: Wie zum Beispiel auch das Wetter, das sich heute ja sehr, sehr ordentlich darstellt. Es soll trocken bleiben, dazu Temperaturen, die nicht allzu heiß sind. Heute noch zumindest bis zu 24 Grad. Tiefstwerte heute von bis zu oder um die 19 Grad, dazu meine Sonnenscheindauer von 9 bis 11 Stunden. Viele Zahlen, ich weiß, aber ich habe sogar noch ein paar mehr für euch. Denn bis zum Freitag heizt sich das Oberland bei trockener Hitze auf 31 Grad am Freitag zum Start ins Wochenende.
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2: Servus, liebe Autofahrer, schönen guten Morgen. Jetzt um 6 Uhr gleich 34 Minuten. Schön, dass ihr dabei seid. Derzeit wieder alles frei. Auch das defekte Fahrzeug von der B2 ist verschwunden. Perfekt, so wollen wir das. Kommt gut ans Ziel. Schauen wir auf unsere Blitzer. Der neueste hat aufgebaut. Dankeschön ans mehrfache Melden an diverse Menschen, die uns per WhatsApp geschrieben haben. Hogelfing, ortsauswärts, wenn ihr Richtung B2 fahrt, da steht ein Blitzer. Blitzt beidseitig. Dann Wolfratshausen, äußere Beuerberger Straße, nach wie vor ein Blitzanhänger, wie auch in Bad Tölz in der Schützenstraße. Und wenn ihr noch einen gesehen habt, ruft gerne an, schreibt eine WhatsApp. Die Nummer findet ihr auf radiooberland.de.
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2: Was ändert sich denn so zum 1. September? Wir haben unter anderem schon gehört, das Alkoholverbot an Bahnhöfen wird ausgeweitet. Und gleich hören wir mal, was sonst noch so los ist jetzt ab diesem 1. September. Klar, Ausbildungsstart haben wir, aber es sind noch ein paar mehr Dinge, die wir uns durchaus merken müssen.

0: Aufstehen, wach werden, das Oberland ist hier. Schön, dass ihr auch da seid zum Start hinein in diesen neuen Monat, in den September. Es gibt auch so ein paar neue Regeln, was sich für uns ändert, was Neues in unserem Alltag. Und der Kollege Patrick Hoffmann aus der Radio Oberland Redaktion, der hat sich's mal ein bisschen genauer angeschaut.
1: Genau, denn ab dem 1. September können Lohnsteuerhilfevereine mehr Menschen unterstützen, denn bestimmte Einkommensgrenzen für Nebeneinkünfte fallen nämlich weg. Und beim Einkaufen geht es dem Greenwashing an den Kragen. Ab dem 27. September dürfen Unternehmen nicht mehr einfach mit Begriffen wie umweltfreundlich oder nachhaltig werben, wenn sie das nicht entsprechend belegen können.
0: Aha, wissen wir Bescheid. Dankeschön dir, Patrick, für diesen Moment. Wir sprechen später auch noch über Gewährleistungen und Cybersicherheit. Es ändert sich dann doch einiges erst dann an diesem 1. September. Und für alle die eine neue Ausbildung starten, zum ersten Mal viel Erfolg.

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3: Mit Florian Buchloh, guten Morgen, und mit uns gibt's das Wichtigste aus dem Oberland immer zuerst. Im Oberland beginnt heute das neue Ausbildungsjahr. Bayernweit wurden dieses Jahr bei den Jobcentern über 85.000 Ausbildungsstellen gemeldet. 8% weniger als letztes Jahr. Mehr dazu von Janina Singer.
4: Die Wirtschaftskrise macht sich auch am Ausbildungsmarkt bemerkbar. Auch die bayerischen Metall- und Elektroarbeitgeberverbände beim EVBM erwarten ein Minus von 8%. In den IHK-Ausbildungsbetrieben gibt es etwa 4,5% weniger Azubis. Im Handwerk starten dagegen 4% mehr Azubis als letztes Jahr. Noch gibt es bayernweit fast 25.600 offene Lehrstellen bei etwas über 10.000 Bewerbern.
3: Reicht das Geld für Heizen, Kleidung und Essen für die Familie? Immer mehr Eltern in Deutschland haben finanzielle Sorgen. Das ist bei einer Umfrage für die Organisation Save the Children rausgekommen. Da haben 27% der Mütter und Väter gesagt, dass sie Angst haben, grundlegende Dinge nicht mehr bezahlen zu können. Letztes Jahr im Januar waren es 15%. Besonders betroffen sind zum Beispiel Eltern mit geringem Einkommen und Alleinerziehende. Dieses Jahr gibt's weniger Schäden durch Sturm, Hochwasser, Hagel oder auch Überschwemmungen. Die Versicherer rechnen damit, dass die Schäden für solche Naturkatastrophen am Ende des Jahres bei rund 2 Milliarden Euro liegen werden. Das wären über 1 Milliarde Euro weniger als sonst im Schnitt. Die Versicherer betonen aber, dass das einfach nur Glück sei, weil es keine schweren Winterstürme gab und dass es nicht bedeutet, dass es den Klimawandel nicht gibt. Es ist eine Zeitenwende im Weltfußball. Superstar Lionel Messi hat mit 39 Jahren seinen Rücktritt aus der argentinischen Nationalmannschaft erklärt. Der achtmalige Weltfußballer verkündete seine Entscheidung via Social Media, 6 Wochen nach der Niederlage im WM-Endspiel gegen Spanien. 2022 hatte Messi seine Nationalmannschaftskarriere mit dem WM-Titel in Katar gekrönt. Und das war alles Wichtige aus der Heimat Bayern, Deutschland und der Welt um kurz nach 7.
5: Temperaturen bis zu 24 Grad, teilweise kann es auch ein bisschen kühler bleiben, aber das ist ja nicht so schlimm heute, denn die kommenden Tage wird es wärmer, Freitag 31 Grad, wir steigern uns Tag für Tag, dazu bleibt es trocken.
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5: Guten Morgen, liebe Autofahrer. Wir schauen auf die B23 Lermoos Richtung Garmisch-Partenkirchen, Höhe Schmölz. Da liegt ein toter Biber auf der Fahrbahn. Da bitte besonders vorsichtig sein. Schauen wir auf die Blitzer. Vielen Dank fürs Melden. In Hugelfing, ortsauswärts Richtung Bundesstraße, wird geblitzt. Richtung B2 blitzt beidseitig Wolfratshausen auf der äußeren Beuerberger Straße. Steht einer. Und dann ist eben auch noch ein neuer Blitzanhänger vorgefahren. Und zwar in Kohlgrub am Feuerwehrhaus. Der wird es da auch jeden Moment anfangen zu blitzen. Habt ihr noch einen gesehen? Ruft gerne an. Schreibt eine WhatsApp. Die Nummer gibt's auf radiooberland.de.
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5: Tja, und er freut sich, dass ihr dabei seid an diesem Morgen, und gleich haben wir wieder was für euch. Ja, ja, wir schauen drauf auf dieses Jahr, auf den Ausbildungsstart 2026. Die spannendste oder eine der spannendsten Phasen des Lebens beginnt für viele heute in unserer Heimat.

Der 1. September im Oberland, der steht ganz im Zeichen des Ausbildungsstarts für viele junge Menschen im Oberland. Werden jetzt die Klassenzimmer gegen, ja, das Reale, das echte Arbeitsleben getauscht. Aber liebe Azubis, liebe Azubinen, tut nicht weh. Ganz im Gegenteil, kann richtig viel Spaß machen. Entweder geht es für euch in die Werkstatt, ins Krankenhaus, in die Backstube, am Bankschalter, der Laden im Einzelhandel, die Metzgerei, der Pinsel weggeschwungen oder auf die Baustelle. Es gibt so viele tolle Berufe in unserer Heimat hier im Oberland und wir wünschen euch viel, viel Erfolg und auch manchmal ein gutes Durchhalten. See.

Guten Morgen in unserer Heimat mit dem geheimen Geräusch natürlich. Heute spielen wir wieder mit euch das geheime Geräusch. Und wenn ihr richtig liegt, dann könnt es für euch zum Isar Rafting gehen. Heißt, die Isar, ja, quasi durchraften durch diese Isar. Und da könnt ihr richtig viel Spaß haben, wenn ihr natürlich folgendes Geräusch erkennt. Hoppala, da hat es vibriert. Was ist das denn, dieses Geräusch? Was könnte das sein? Was passiert hier? Welcher Gegenstand meldet sich hier zu Wort? Ganz früher hat man da Dinge bekommen, man hat sich schwer getan beim Tippen, bei diesem Ding hier.

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1: Um 7.30 Uhr mit Florian Buchlor. Guten Morgen. Für viele junge Menschen im Oberland beginnt heute ein neues Kapitel. Der Start in eine Ausbildung. In ganz Bayern sind allerdings rund 8% weniger Ausbildungsstellen gemeldet als noch im letzten Jahr. Trotzdem gibt es noch deutlich mehr Plätze als Bewerber. Fast 25.600 Lehrstellen sind derzeit unbesetzt. Besonders gefragt ist das Handwerk. Dort beginnen bayernweit rund 23.000 junge Menschen eine Ausbildung. 4% mehr als noch im Vorjahr. Oberlandweit starten heute mehr als 1.200 Azubis in IHK-Berufen in ihren neuen Lebensabschnitt. Im Raum Schongau hat es heute Nacht einen Stromausfall gegeben. Nach Radio Oberland-Informationen waren davon mehrere Haushalte in Altenstadt, Schongau und Hohenfurch betroffen. Demnach ging die Störung gegen 23 Uhr los. Laut Polizei konnte der zuständige Energieversorger, die Lechwerke, das Problem um kurz nach 1 Uhr morgens beheben. Die Ursache für den Stromausfall sei noch unklar. In Wolfratshausen startet eine Maßnahme, die zuletzt für viele Diskussionen in der Flößerstadt gesorgt hat. Die Sanierung des Uferschutzes an der Loisach. Heute wird der betroffene Bereich zwischen Andreas- und Johannibrücke gesperrt, teilt die Stadt mit. Das Wasserwirtschaftsamt Weilheim saniert bis Weihnachten den Uferschutz am linken Loisachufer, um Ufereinbrüche zu vermeiden, die den Hochwasserschutz gefährden würden. Im Zuge der Maßnahme sollen auch mehrere alte Bäume in dem Bereich gefällt werden. Radfahrer im Oberland sind jetzt gefragt, wie gut lässt sich hier eigentlich Fahrrad fahren? Der ADFC startet heute seinen Fahrradklimatest. Bis zum 30. November können Radler ihre Stadt oder Gemeinde bewerten, etwa bei Radwegen, Kreuzungen und der Verkehrssicherheit. Neu in diesem Jahr, auch Kinder und Jugendliche können ihre Erfahrungen und Wünsche in einer eigenen Umfrage mitteilen. Den Link dazu findet ihr bei uns im Netz. Und das waren die Oberland-Nachrichten. 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
2: Das Wetter in unserer Heimat. Heute gestaltet sich das sehr trocken und vor allem auch sonnig. Das ist doch ganz schön. Ein paar Wölkchen hängen drin, die tun uns aber so ganz und gar nicht weh. Ganz im Gegenteil, denn die nächsten Tage haben wir auch ein paar Wölkchen mit dabei, aber auch die sorgen eher für Trockenheit. Die Sonne ist da, Temperaturen steigen Tag für Tag und am Freitag, haltet euch fest, 31 Grad.
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2: Am Feuerwehrhaus in Bad Kohlgrub wird geblitzt beidseitig. Da steht der Blitzeranhänger. Dann Hubelfing, ortsauswärts Richtung B2. Auch hier ein Blitzer, genauso wie in Wolfratshausen in der äußeren Beuerberger Straße. Und wenn ihr noch einen Blitzer für uns habt, exklusiv, dann sagt gerne Bescheid. Ruft uns an, schreibt eine WhatsApp. Nummer gibt's auf radiooberland.de.
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2: Ja, und er freut sich, dass ihr dabei seid heute zum Ausbildungsstart. Es ist eine spannende Zeit. Und gleich wollen wir mal hören, was denn das geheime Geräusch sein könnte. Wir lösen gleich auf. Ich rufe euch gleich an und überrasche euch mit eurem Gewinn. Hier ist es nochmal. Ihr könnt noch mitmachen. Ein bisschen habt ihr noch Zeit, ein paar Minuten. So, was ist es? Es vibriert in der Hosentasche. Was könnte das sein? Ihr wisst Bescheid. Ich bin mir sicher. Ich sage nur so, T9 hat mich fuchsig gemacht. Maximal 100 Zeichen oder sowas war das damals. Das Nokia war es bei mir.

0: Und da waren wir heute richtig schön retro unterwegs. Folgendes war das Geräusch. Ja, ja, was könnte das wohl sein? Ihr wart schon sehr nah dran, ganz, ganz viele. Und die meisten hatten auch komplett recht, wie die Nadine. Und die rufen uns mal an und fragen sie ganz genau, mit was sie denn das Geräusch verbindet. Hallo, hier ist der Simon von Radio Oberland. Spreche ich denn mit der Nadine?
1: Ja, hi.
0: Nadine, du hast mitgemacht bei unserem geheimen Geräusch.
1: Ja.
0: Wollen wir uns das mal gemeinsam anhören und dann verrätst du mir, was du denkst, dass es sein könnte?
1: Ja.
0: Nadine, was ist das denn?
1: Ja, also ich denke, dass es eine SMS ist.
0: Und das ist goldrichtig, 100% korrekt. Das waren noch Zeiten damals.
1: Ja, das stimmt.
0: Ich sag nur so T9 tippen, oder?
1: Ja, genau. Und auch gar nicht so viele Zeichen eingeben.
0: War aber eine sehr schöne Zeit. Man hat ewig gebraucht für so einen Text, bis man den dann geschrieben hatte. Aber stimmt, irgendwie hatte was Entschleunigendes.
1: Ja, finde ich auch.
0: Und Nadine, weil du so gut warst und sehr brav mitgemacht hast und vor allem richtig warst, gibt es was so gar nicht entschleunigend ist. Ganz im Gegenteil, wir beschleunigen und zwar beim Isar-Rafting.
1: Cool. Das habe ich schon mal gemacht. In Isar-Kirchen tatsächlich, aber schon bestimmt 10 Jahre her.
0: Nimm uns mal mit, wie ist das denn beim Rafting? Also ich kenne es leider nur vom Zugucken. Es schaut immer schon sehr wild und spektakulär aus.
1: Ja, wir haben eher auch eine ruhige Fahrt gemacht, weil auch ältere Leute dabei waren damals. Es war ein Betriebsausflug. Es war sehr kalt, muss ich sagen. Wir mussten Neoprenanzüge anziehen. Genau, aber es war wirklich lustig,
0: ja. Nadine, dann ganz, ganz viel Spaß dabei.
1: Ja, vielen lieben Dank. Voll cool.
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Morgen in unserer Heimat, U2, Where the Streets Have No Name. 8:10. Schön, dass ihr dabei seid. Ja, gerade haben wir es gehört, das geheime Geräusch. Das war's. Der Ton einer SMS, also wenn es das damals aufs Handy gegeben hat, die Nadine hat gewonnen. Herzlichen Glückwunsch. Und wenn ihr sagt, Mensch, ich hätte auch gern gewonnen, kein Problem. Ihr könnt noch gewinnen heute und noch die restlichen Sommerferien.

0: Was ist wichtig heute an diesem Tag in Bayern, Deutschland und vor allem auch der Welt? Das hört ihr gleich in den Nachrichten um 8 Uhr mit Flo Buchlo.
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3: Mit Florian Buchloh, guten Morgen. Und mit uns gibt's das Wichtigste aus dem Oberland immer zuerst. Im Oberland beginnt heute das neue Ausbildungsjahr. Bayernweit wurden dieses Jahr bei den Jobcentern über 85.000 Ausbildungsstellen gemeldet. 8% weniger als noch letztes Jahr. Mehr dazu von Janina Singer.
4: Die Wirtschaftskrise macht sich auch am Ausbildungsmarkt bemerkbar. Auch die bayerischen Metall- und Elektroarbeitgeberverbände beim EVBM erwarten ein Minus von 8%. In den IHK-Ausbildungsbetrieben gibt es etwa 4,5% weniger Azubis. Im Handwerk starten dagegen 4% mehr Azubis als letztes Jahr. Noch gibt es bayernweit fast 25.600 offene Lehrstellen bei etwas über 10.000 Bewerbern.
3: Für Fahrgäste und Beschäftigte sollen Bahnhöfe sicherer werden und deshalb weitet die Deutsche Bahn das Alkoholverbot an Bahnhöfen ab heute weiter aus. Das gab es bisher schon an 30 Bahnhöfen, 4 sind jetzt dazugekommen, zum Beispiel der Berliner Hauptbahnhof. Konkret heißt es, Alkohol trinken ist sowohl im Bahnhofsgebäude als auch an den Gleisen verboten. Bis Mitte Oktober soll das Verbot an allen Bahnhöfen gelten. Morgen will die Bundesregierung die umstrittene Reform der Einkommensteuer auf den Weg bringen. Ab 2028 sollen Familien und Menschen mit niedrigem bis mittlerem Einkommen um bis zu 10 Milliarden Euro im Jahr entlastet werden, unter anderem durch einen höheren Grundfreibetrag und mehr Kindergeld. Kritiker bemängeln trotzdem, einen vollen Ausgleich für die kalte Progression gäbe es weiterhin nicht. E-Mails checken, verschicken oder empfangen. Beim US-Internetriesen Microsoft gab es in den letzten Stunden massive Probleme. Millionen User hatten Schwierigkeiten. Betroffen davon waren Unternehmen über Microsoft 365, aber auch private Outlook-User. Microsoft hat mitgeteilt, dass ein Fehler in der Cloud die Ursache dafür war. Mittlerweile läuft's wieder besser. Und das war alles Wichtige aus der Heimat Bayern, Deutschland und der Welt. Um kurz nach 8.
5: Grad, der Spitzenwert für den heutigen Tag. Da könnt ihr euch darauf freuen, denn auch die nächsten Tage sieht es ähnlich aus. Es bleibt schön trocken, die Sonne scheint, paar Wölkchen dabei. Aber ganz angenehm, Freitag sogar heiß, 31 Grad, meine Herren.
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5: Servus, liebe Autofahrer, weil Hamburg kann sich so ein bisschen stauen, 5-6 Minuten mehr mit einplanen, aber alle Pendler, ihr wisst sowieso Bescheid, wo es sich staut, deshalb nehmt einfach die üblichen paar Minuten mit. Kommt gut ans Ziel. Schauen wir auf die Blitzer, die neuesten stehen unter anderem in Garmisch-Partenkirchenhöhe Sonnenbichl B2, ortsauswärts, wenn es Richtung Burgrhein geht. Dann steht ein Blitzer im Bakultrup am Feuerwehrhausblitz beidseitig und dann auch noch in Hugelfingen Richtung B2, ortsauswärts, auch da beidseitig. Einfach ein bisschen aufpassen und dann passt es schon. Wenn ihr einen neuen gesehen habt, sagt uns gerne Bescheid, schreibt eine WhatsApp oder ruft an. Nummer gibt's auf radiooberland.de.
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5: Ja, hallihallo, schön, dass ihr dabei seid und jetzt, legendäre Mucke, Queen Bohemian Rhapsody.

0: Guten Morgen hier im Oberland. Das geheime Geräusch. Ja, heute hat man schon eins. Das war's. Ein ganz interessantes Geräusch. Ihr habt fleißig mitgemacht. Viele hatten recht. Wie zum Beispiel Nadine. Die hat bei uns heute Morgen gewonnen. Und so hat sich das angehört.
1: Ja, also ich denke, dass es eine SMS ist.
0: Und das ist goldrichtig. 100% korrekt. Das waren noch Zeiten damals.
1: Ja, das stimmt.
0: Ich sag nur so T9 tippen, oder?
1: Ja, genau. Und auch nicht zu viele Zeichen eingeben.
0: Ja, mittlerweile geht es mit WhatsApp und so einfach. Und ihr schreibt uns ja fleißig bei WhatsApp und könnt es auch noch die ganze Zeit über machen. Immer natürlich gerne auch beim geheimen Geräusch. Heute haben wir noch ein paar für euch dabei.

Tja, glorreich wird dieser Tag mit Sicherheit für tausende Azubis hier im Oberland, die unterwegs sind. Heute geht's los. Erster Arbeitstag, der Ernst des Lebens. Er beginnt so richtig und da gibt's natürlich auch hier und da von manchen älteren Kollegen, Kolleginnen den ein oder anderen Azubi-Streich. Die Maria hat uns geschrieben, sie arbeitet bei Roche und da lässt man Azubis oft Benzolringe holen. Der Gag an dieser ganzen Sache ist, also für alle, die nicht bei Roche arbeiten oder was mit Chemie zu tun haben, ist, das ist eine Molekülstruktur, heißt es nichts.

0: Servus, liebe Autofahrer. Wir müssen ganz kurz auf die B2 Richtung Garmisch-Partenkirchen schauen, Tunnel Oberau. Da gibt es derzeit Vorbereitungsarbeiten für Reinigungsarbeiten, die dann den ganzen Tag über andauern. Da kann man zwar fahren, aber im Moment ist da wohl gesperrt. Soll, so wurde uns zumindest gesagt, 10-15 Minuten maximal dauern. Solange ist der Tunnel komplett gesperrt, dann ist wieder auf, dann könnt ihr wieder fahren. Wenn ihr da steht, drücken wir die Daumen, dass es wirklich nicht länger dauert.
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1: Um 8.30 Uhr mit Florian Buchlor. Guten Morgen. Heute startet das neue Ausbildungsjahr und für Jugendliche im Oberland gibt's noch Chancen auf einen Lehrvertrag. In Bayern sind aktuell fast 25.600 Ausbildungsplätze frei, bei gut 10.000 Bewerbern. Besonders gut läuft's im Handwerk. Dort starten 4% mehr Azubis als im vergangenen Jahr. Insgesamt melden die Arbeitsagenturen allerdings 8% weniger Ausbildungsstellen. Grund sind unter anderem die schwache Wirtschaft und fehlende Bewerber. In Teilen des Oberlandes ist die heutige Nacht besonders dunkel gewesen. Nach Radio Oberland-Informationen hat es im Schongauer Raum einen Stromausfall gegeben. Gegen 23 Uhr waren mehrere Haushalte in Altenstadt, Schongau und Hohenfurch ohne Strom. Nach Angaben der Polizei konnte das Problem durch den zuständigen Energieversorger, die Lechwerke, um kurz nach 1 Uhr behoben werden. Demnach seien mittlerweile wieder alle Haushalte am Netz. Die Ursache für den Stromausfall ist Stand jetzt noch unklar. Ab heute gilt für ein Jahr lang Tempo 30 statt 50 auf der Hauptstraße in Bad Kohlgrub. Hintergrund ist ein Verkehrsversuch zur Erforschung von Verkehrsverhalten und Verkehrsabläufen. Außerdem sollen geplante Maßnahmen für mehr Sicherheit des Rad- und Fußverkehrs erprobt werden. Betroffen davon ist an der Hauptstraße der Teilbereich vom Abzweig Erlestraße bis zum Abzweig Steigreiner Straße. Die Gemeinde versucht schon seit Jahrzehnten, ihr Ortszentrum vom zunehmenden Verkehr zu entlasten. Der Fuhrpark der Freiwilligen Feuerwehr Schondorf hat einen besonderen Neuzugang, eine restaurierte Vespa im Feuerwehroutfit. Die Vespa ist unter anderem mit Blaulichtern und Martinshorn ausgestattet. Im Straßenverkehr ist der Roller so aber nicht unterwegs. Die entsprechenden Teile sind dann demontiert bzw. nicht erkennbar, teilt die Feuerwehr auf Instagram mit. Im Einsatz wird die Vespa auch nicht anzutreffen sein. Sie dient als Werbefahrzeug und soll Aufmerksamkeit für das Ehrenamt Feuerwehr generieren. 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
2: Wie auch das Wetter up to date für unsere Heimat. Ist ja nicht immer so einfach. Teilweise passiert was, mit dem wir so gar nicht rechnen. Aber für die kommenden Tage sieht es sehr, sehr trocken aus. Temperaturen 25, 24 Grad heute in der Spitze und am Freitag wieder 31 Grad. Also bis zum Freitag wird es jeden Tag so ein bisschen wärmer.
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2: Servus, liebe Autofahrer. Mittlerweile Tunnel Oberau wieder freigegeben. Es staut sich dennoch vorm Tunnel und auch Oberau durch. Heißt da ein paar Minuten mehr mit einplanen, wenn ihr unterwegs seid. Kommt gut ans Ziel. Schauen wir auf die B2 zwischen Abzweig nach Veichern und Garmisch-Partenkirchen. In beide Richtungen derzeit gesperrt. Gefahr durch eine ungesicherte Unfallstelle. Es kommt dann auch noch mit dazu. Heißt, auch da könnte sich's dann ein bisschen stauen. Und dann noch zwischen Oberau und der B23 Garmisch-Partenkirchen Nord. Auch hier hat es einen Unfall gegeben. Auch da vorsichtig ans Stauende heranfahren. Heißt, es sind mehrere Faktoren, die da gleichzeitig mit reinspielen auf dieser Strecke. Hinzu gekommen nochmal eben die kurze Tunnelsperrung. Deshalb viel Zeit mit einplanen. Ihr schafft das. Schauen wir auf unsere wunderschönen Blitze in unserer Heimat. Gibt einige viele. Hugelfing zum Beispiel, ortsauswärts Richtung B2, eben nochmal bestätigt worden. Dankeschön. Dann Garmisch in der Burgstraße, Höhe Sonnenbüchel wird geblitzt. Und Bad Kohlgrub, ortseinwärts am Feuerwehrhaus, beidseitig der Blitzeranhänger. Habt ihr noch was? Dann sagt Bescheid. Telefonnummer gibt's auf radiooberland.de.
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2: Nicht nur Ausbildungsstart ist, es ist ein neuer Monat. Heißt, es ändert sich auch wieder ein bisschen was. Ein paar Regeln, die anders werden. Welche denn dazukommen, auf was wir achten müssen? Gleich bei Radio Oberland.

0: The Police ist das Every Breath You Take, Radio Oberland, mittendrin ja schon wieder im September, also ist der 1. September. Ein neuer Monat beginnt und so manche Sachen ändern sich auch, was uns auch im Alltag betrifft. Patrick Hoffmann, Kollege aus der Radio Oberland Redaktion, du hast es dir mal ganz genau angeguckt, auf was wir denn jetzt so achten müssen.
1: Genau, denn ab dem 1. September können Lohnsteuerhilfevereine mehr Menschen unterstützen, denn bestimmte Einkommensgrenzen für Nebeneinkünfte fallen nämlich weg. Und beim Einkaufen geht es dem Greenwashing an den Kragen. Ab dem 27. September dürfen Unternehmen nicht mehr einfach mit Begriffen wie umweltfreundlich oder nachhaltig werben, wenn sie das nicht entsprechend belegen können.
0: Heißt, ein paar Dinge gibt es dann doch, auf die wir achten müssen, aber nichts allzu Dramatisches.

Heute Morgen in unserer Heimat auf den Straßen viel los, weil es einen Unfall gegeben hat und zwar nach dem Tunnel Fahrhand Richtung Garmisch-Partenkirchen. Das ist derzeit gesperrt, deshalb staut sich's bis nach Oberau und teilweise auch bis hinter den Tunnel Oberau in Richtung Murnau. Aktuell 8 bis 15 Minuten, die ihr da länger braucht. Wir wünschen gutes Durchhalten.

0: Es geht nichts mehr. Und zwar zwischen Oberau und Garmisch-Partenkirchen. Da steht ja schon ganz schön lange drin. Eben jemand angerufen, 20 Minuten. Ich habe vorher gesagt, 8 bis 15 Minuten. Kann natürlich jetzt auch 20 Minuten dauern. Es ist ein kleines Problemchen. Anderes als war der Tunnel kurz mal zu, weil da Reinigungsarbeiten vorbereitet werden. Jetzt ist der Tunnel wieder auf. Aber jetzt kommt dazu, dass es eben einen Unfall gegeben hat. Und zwar zwischen dem Tunnel Farchand und Garmisch-Partenkirchen. Da ist derzeit die Strecke gesperrt. Da sind auch noch Personen unterwegs. Deshalb dauert es eben dann noch länger, weil eben noch dieser Unfall dazugekommen ist, wenn ihr da drin steht. Wir drücken euch die Daumen, dass es schnellstmöglich wieder vorangeht.
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3: Mit Florian Buchlo. Guten Morgen. Und mit uns gibt's das Wichtigste aus dem Oberland immer zuerst. Für viele junge Menschen im Oberland beginnt heute ein neues Kapitel. Der Start in eine Ausbildung. In ganz Bayern sind allerdings rund 8% weniger Ausbildungsstellen gemeldet als noch im letzten Jahr. Trotzdem gibt's noch deutlich mehr Plätze als Bewerber. Fast 25.600 Lehrstellen sind derzeit unbesetzt. Besonders gefragt ist das Handwerk. Dort beginnen bayernweit rund 23.000 junge Menschen eine Ausbildung. 4% mehr als noch im Vorjahr. Oberlandweit starten heute mehr als 1.200 Azubis in IHK-Berufen in ihrem neuen Lebensabschnitt. Mit dem 1. September fällt nicht nur der Azubi-Startschuss. Die Deutsche Bahn weitet mit dem heutigen Tag das Alkoholverbot an Bahnhöfen weiter aus. Diese sollen dadurch für Fahrgäste und Beschäftigte sicherer werden. Thomas Bremser mit den Hintergründen.
4: Deutlich weniger Müll und Gewalt. Diese Bilanz zieht die Bahn nach einem Modellprojekt. An 30 Bahnhöfen gilt das Verbot nämlich schon. Ab heute kommen 4 dazu, unter anderem der Berliner Hauptbahnhof. Bis Mitte Oktober soll das Verbot dann an allen 5.400 Bahnhöfen gelten. Es ist dann verboten, Alkohol im Bahnhofsgebäude und an den Gleisen zu trinken. Der Konsum in Bahnhofskneipen und in Fernzügen bleibt aber erlaubt.
3: Wer gerade auf dem Weg zur Arbeit ist oder schon da ist und Outlook öffnet, könnte noch Probleme haben. In den letzten Stunden gab es bei Microsoft nämlich eine weltweite Störung, die den E-Mail-Verkehr des Internetriesen lahmgelegt hat. Einloggen, Mails verschicken und empfangen, all das konnten Millionen Nutzer nicht. Schuld war ein Fehler in der Cloud-Infrastruktur. Mittlerweile laufen die Systeme aber wieder, auch wenn sich ein paar Sachen noch normalisieren müssen. Wie viele Last-Minute-Wechsel es in den wichtigsten europäischen Fußballligen wohl heute noch gibt. Immerhin ist Deadline Day, das heißt, dass das Transferfenster schließt. Für die Bundesliga ist um 20 Uhr Schluss mit Wechseln. In der Premier League zum Beispiel schließt das Transferfenster erst um 24 Uhr unserer Zeit. Und das war alles Wichtige aus der Heimat, Bayern, Deutschland und der Welt um kurz nach 9.
5: Wettertechnisch sind wir recht ordentlich unterwegs. Das Hoch Thomas, das bringt ein bisschen warme Luft zu uns. 24 Grad heute maximal und die nächsten Tage heizen wir auf. Freitag 31 Grad heißt Sonnenbrille. Jetzt schon mal parat halten. Sowieso, heute scheint die Sonne ja auch schön. Sonnencreme, Reserven auffüllen. Nicht, dass wir am Freitag mit einem ordentlichen Sonnenbrand ins Wochenende gehen.
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5: Guten Morgen, liebe Autofahrer. Es ist eine Menge los, vor allem Richtung Süden. Wir drücken die Daumen, solltet ihr im Stau stehen, denn es ist teilweise der Tunnel Oberau gesperrt aufgrund von Reinigungsarbeiten. Und jetzt hat es dann noch einen Unfall gegeben, und zwar zwischen Veichern und Garmisch-Partenkirchen. Da staut sich es noch mehr durch Veichern durch. Ihr braucht aktuell mindestens, wenn nicht sogar noch länger, also mindestens 20 Minuten länger, wenn nicht sogar noch länger. Haltet uns gerne auf dem Laufenden, ruft kurz an, schreibt eine WhatsApp, wie es denn bei euch aktuell ausschaut, wenn ihr da drin stehen solltet. Wir drücken die Daumen, wie gesagt, dass es schnellstmöglich vorbeigeht. Mehr können wir leider an dieser Stelle auch nicht machen. Wir würden gerne, geht leider nicht. Bad Kohlgruf steht in Blitzer, ortseinwärts am Feuerwehrhaus kommend. Dann Burgstraße, Höhe Sonnenbichl, das ist in Garmisch, wird geblitzt, wie auch in Hugelfing, ortsauswärts Richtung B2. Dankeschön eben nochmal fürs Bestätigen. Denn Hugelfing blitzt übrigens beidseitig. Und wenn ihr noch einen Blitzer gesehen habt, meldet euch, ruft an, schreibt eine WhatsApp. Nummer findet ihr bei uns im Internet auf radiooberland.de.
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5: Servus zusammen, schön, dass ihr da seid, Radio Oberland. Es ist Dienstag, der 1. September, Ausbildungsstart. Viel Erfolg, liebe Azubis und Azubinen und ganz viel Spaß.

Guten Morgen, liebes Oberland. 1. September ist es Ausbildungsstart. Ja, ein bisschen Nervosität gehört dazu. Aber wir wünschen euch allen Azubis, Azubinen, egal ob in der Werkstatt, im Krankenhaus, in der Backstube, am Bankschalter, der Metzgerei, mit dem Pinsel in der Hand, auf der Baustelle, alles Gute. Ihr macht es schon. Auch wenn man ein bisschen nervös ist am Anfang, die Kollegen sind meistens ganz lieb. Nein, sind schon ganz liebe.

Guten Morgen, liebe Autofahrer. Blick von uns auf die Straßen, vor allem auf den südlichen Bereich Garmisch-Partenkirchen. Zwischen Farchern und Garmisch-Partenkirchen hat es einen Unfall gegeben. Da staut sich's bis zurück, nicht nur Farchern durch, sondern bis nach Oberau, auch Tunnel Oberau, immer mal wieder betroffen, weil da auch noch Reinigungsarbeiten sind. Heißt, da braucht er deutlich länger. Wir drücken die Daumen, wenn er da drin steht, dass es schnellstmöglich vorangeht. Und sobald wir mehr wissen, sagen wir euch natürlich auch Bescheid. Oh.

0: Radio Oberland hier bei Radio Oberland. Hier in unserer Heimat. Ich bin auch geistig verwirrt. Ihr merkt das schon, wenn ihr uns zuhört. Es liegt vielleicht auch an einem Stau. Und zwar Garmisch-Partenkirchen Richtung Veichand. Beziehungsweise in die andere Richtung Veichand, Richtung Garmisch-Partenkirchen. Augenscheinlich soll wohl die Unfallstelle jetzt geräumt sein. Deshalb kann das auch sein. Vielleicht hört ihr gerade auch die Redaktion lachen. Das kann natürlich auch sein. Wenn man sich mal verspricht im Radio, ist es jetzt kein Azubi-Prank. Aber auch mal witzig. Deshalb drücke ich euch lieber zu, wie es die Daumen, dass euch heute nichts passiert. Ihr macht das großartig. Wo wollte ich hin? Nachrichten gibt's gleich um 3:30 bei Radio Oberland, denn das neue Ausbildungsjahr beginnt ja bayernweit. Wurden über 85.000 Ausbildungsstellen gemeldet. 8% weniger als letztes Jahr. Was es dazu noch gibt, hört ihr gleich.
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1: Um 9.30 Uhr mit Florian Buchloh. Grüß Gott. Im Oberland beginnt heute das neue Ausbildungsjahr. Bayernweit wurden dieses Jahr bei den Jobcentern über 85.000 Ausbildungsstellen gemeldet. 8% weniger als letztes Jahr. Mehr dazu von Janina Singer.
2: Die Wirtschaftskrise macht sich auch am Ausbildungsmarkt bemerkbar. Auch die bayerischen Metall- und Elektroarbeitgeberverbände beim EVBM erwarten ein Minus von 8%. In den IHK-Ausbildungsbetrieben gibt es etwa 4,5% weniger Azubis. Im Handwerk starten dagegen 4% mehr Azubis als letztes Jahr. Noch gibt es bayernweit fast 25.600 offene Lehrstellen bei etwas über 10.000 Bewerbern.
1: Cyberkriminalität gehört im Oberland inzwischen zum Alltag. Vor allem aus Russland, China und Nordkorea steigt die Zahl der Attacken. Das teilte Bayerns Innenminister Herrmann in München mit. Die Bedrohung durch Spionage, Sabotage, Desinformation und Hackerangriffe habe ein nie gekanntes Level erreicht, so der Minister. Die Polizei hat letztes Jahr knapp 50.000 Fälle von Cyberkriminalität in Bayern registriert. Für dieses Jahr rechnet man mit einem weiteren Anstieg. Im Raum Schongau hat es heute Nacht einen Stromausfall gegeben. Nach Radio Oberland-Informationen waren davon mehrere Haushalte in Altenstadt, Schongau und Hohenfurch betroffen. Demnach ging die Störung gegen 23 Uhr los. Laut Polizei konnte der zuständige Energieversorger, die Lechwerke, das Problem um kurz nach 1 Uhr morgens beheben. Die Ursache für den Stromausfall sei noch unklar. Radfahrer im Oberland sind jetzt gefragt. Wie gut lässt sich hier eigentlich Fahrrad fahren? Der ADFC startet heute seinen Fahrradklimatest. Bis zum 30. November können Radler ihre Stadt oder Gemeinde bewerten, etwa bei Radwegen, Kreuzungen und der Verkehrssicherheit. Neu in diesem Jahr, auch Kinder und Jugendliche können ihre Erfahrungen und Wünsche in einer eigenen Umfrage mitteilen. Den Link dazu findet ihr bei uns im Netz. Und das waren die Oberland-Nachrichten. 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
3: 19 bis 24 Grad in der Spitze, dazu bleibt es trocken. Nicht auf die nächsten Tage, wir heizen auf jeden Tag immer ein bisschen mehr. Freitag über 31 Grad möglich.
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3: Schauen wir auf unsere Straßen. Es ist immer noch was los. Teilweise staut sich's gewaltig, vor allem in Richtung Süden nach einem Unfall zwischen Garmisch-Partenkirchen und Feichernd. Ist da noch immer viel los. Feichernd durch komplett dicht. Teilweise werden noch Autos über Oberau umgeleitet, weil der Tunnel Oberau aufgrund von Reinigungsarbeiten eben auch hier und da mal zu ist. Einfach viel Zeit mit einplanen. Wenn ihr Richtung Süden müsst, deutlich mehr als 20 Minuten. Kommt gut ans Ziel. Blitzer gibt's bei uns auf radiooberland.de. Der neueste steht auf der B472, Hugelfinger Ortsdurchfahrt, wenn ihr Richtung B2 fahrt. Der blitzt in beide Richtungen, dann Bad Kohlgrub ortseinwärts am Feuerwehrhaus oder auch in Garmisch in der Burgstraße Höhe Sonnenwichel. Ein Blitzer, wenn ihr noch einen habt, sagt gerne Bescheid, ruft an, schreibt eine WhatsApp-Nummer, gibt's auf radiooberland.de.
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3: Servus zusammen, schön, dass ihr am Start seid. Und gleich schauen wir mal, was man für tolle Dinge unternehmen könnte. Und da schauen wir dann gleich nach Wallgau, da steht nämlich was an.

0: Woohoo! Der Morgen mit den Dire Straits. Walk of Life bei Radio Oberland. Schön, dass ihr dabei seid.
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0: Jetzt am Wochenende das zweite Wallgauer Ochsenrennen am Ortsgaudi ist es. Der Ochs und Mensch in Aktion jetzt dieses Wochenende. Da könnt ihr vorbeischauen, genauso wie am Bauermarkt in Wallgau. Das ist am selben Tag. Heißt, ihr könnt den ganzen Tag in Wallgau verbringen. Ganz großartig. Osterfelder Bergflex steht wieder an und zwar zum letzten Mal. Diese Woche wird es Energie für Körper und Geist geben, Flexibilität, Belastung, Entspannung. Es wird zusammen Pilates gemacht. Das ist super anstrengend. Mehr Infos dazu auf radiooberland.de.
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Das ist Radio Oberland mit Texas Summer, Radio Oberland. Schön, dass ihr dabei seid. Das geheime Geräusch, es beschäftigt uns den ganzen Tag und auch ab 10 Uhr geht's weiter damit.

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3: Ich bin Helen Martin. Ob für Hausaufgaben, Referate oder zur Nachbearbeitung von Unterrichtsstoff. Fast alle älteren Schülerinnen und Schüler nutzen KI, viele von ihnen sogar täglich. Das ist bei einer Umfrage für Vodafone rausgekommen. Uli Reitinger hat die Details.
4: Wenn es zum Beispiel um die Recherche für Referate oder Hausarbeiten geht, sagen nur 2% nie, auf KI-Support zurückzugreifen. Für die eigentliche Erstellung der Hausaufgaben nutzen fast 70% täglich oder mehrmals in einer Woche künstliche Intelligenz. Und daher sagen die Macher in ihrer Bilanz auch, Technologie sollte das Denken unterstützen, nicht ersetzen.
3: Eine Zusammenarbeit zwischen der Union und der Linken, das hat Bundeskanzler Merz mit Blick auf die Landtagswahl in Sachsen-Anhalt ausgeschlossen. Die Unterschiede zwischen der Linkspartei und der Union seien zu fundamental, so Merz in der Mitteldeutschen Zeitung. Dasselbe gelte für die AfD. Die könnte bei der Wahl am Sonntag erstmals die absolute Mehrheit holen und den Ministerpräsidenten stellen. Die AfD in Sachsen-Anhalt gilt als gesichert rechtsextremistisch. Die Pflegeversicherung steckt in einer finanziellen Krise. Gestern hatte der Spitzenverband der gesetzlichen Krankenkassen Alarm geschlagen. Der Sozialverband VdK beruhigt jetzt Betroffene. Pflegekassen könnten nicht insolvent gehen, hat Verbandspräsidentin Benteler dem Redaktionsnetzwerk Deutschland gesagt. Sie hat aber auch betont, der Fonds, der für Ausgleichszahlungen da ist, werde langsam leer. Ein kleiner Käfer macht große Sorge. In Lindau am Bodensee ist der Japankäfer entdeckt worden. Damit er sich nicht weiter ausbreitet, richten die Behörden ab Freitag eine Quarantänezone ein. Da gelten dann spezielle Regeln, zum Beispiel für die Landwirtschaft. Der grünmetallische Japankäfer hat in Deutschland kaum natürliche Feinde. Er kann über 400 Pflanzenarten befallen.
5: Weiter geht's auf Radio Oberland mit dem Wetter. Wir schauen auf die aktuellen Temperaturen. Bichl am Freibad sitzt 20 Grad, in Eschenlohe 19. Mit Sonne und Wolken geht's da heute durch den Dienstag bei 19 bis 24 Grad maximal. Der 3-Tage-Trend, es wird mit viel Sonne immer wärmer die nächsten Tage. Am Freitag knacken wir dann die 30-Grad-Marke.
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5: Die B2 zwischen dem Anschluss A95 und Oberau staut es sich, dauert eine gute Viertelstunde länger. Und nochmal die B2 zwischen Oberau und Garmisch-Partenkirchen Nord. Da kommt es nach einem Unfall zu Behinderungen. Bitte hier vorsichtig ans Stauende ranfahren. Die aktuellsten Blitzer auf der B2 in Murnauhöhe, Kaserne, Bad Kohlgrub bei der Feuerwehr, Garmisch-Partenkirchen, Burgstraße, B23 beim Sonnenbichl, dann in Hugelfing, ortsauswärts Richtung B2, Wolfratshausen, äußere Beuerberger Straße und im Burgrhein steht ein Blitzer. Schickt doch gerne WhatsApp oder klingelt durch, wenn auch ihr was habt, die Nummer auf der Radio Oberland Homepage. Fahrt aufmerksam und kommt gut an.
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5: Servus zusammen und schönen Dienstag mit uns von Radio Oberland. Gleich starten wir eine neue Runde bei unserem geheimen Geräusch. Und da heißt es wieder mitmachen. Und mit etwas Glück gibt es eine Rundfahrt durchs Garmisch Classic in Garmisch-Partenkirchen. Wir hören gleich rein.

0: und willkommen im Dienstagvormittag um 10 nach 10.
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0: Glückwunsch nochmal an die Nadine. Für sie geht's zum Isar-Raften. Heute da früh hat sie das geheime Geräusch beim Simon erkannt. Wir hören gemeinsam nochmal rein.
2: Ja, also ich denke, dass es eine SMS ist.
3: Und das ist goldrichtig. 100% korrekt. Das waren noch Zeiten damals.
2: Ja, das stimmt.
3: Ich sag nur so T9 tippen, oder?
2: Ja, genau. Und auch nicht, ja, nicht zu viele Zeichen eingeben.
0: Also heute in der Früh haben wir SMS geschrieben und wir freuen uns, wenn ihr auch jetzt in Runde Nummer 2 mit dabei seid. Da haben wir nämlich schon das nächste geheime Geräusch am Start. Schickt uns doch gleich eure Antwort einfach per WhatsApp ins Radio Oberland Studio und dann gibt's mit ein bisschen Glück eine Rundfahrt durchs Garmisch Classic in Garmisch-Partenkirchen. Mit der Alpspitz, der Hochalm und der Kreuzeckbahn seid ihr unterwegs. Highlights sind Natursteig Osterfelder und auch die spektakuläre Aussichtsplattform Alpspix. Toi, toi, toi.
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0: Das ist Adele für den Dienstagvormittag hier auf Radio Oberland. Gerade hat uns der Thomas eine Sprachnachricht geschickt.
1: Ortsdorf Vergrasung, bauen Sie gerade einen Blitz auf. Obacht geben, aufpassen.
0: Vielen Dank, lieber Thomas, fürs Melden ist notiert in Graswang ein Blitzer. Und alle Blitzer im Überblick könnt ihr euch jederzeit anschauen bzw. nachlesen auf radiooberland.de. Gute und vor allem sichere Fahrt euch.

0: ab heute Tempo 30 statt 50 auf der Hauptstraße. Warum jetzt genau langsamer gefahren wird, das hört ihr gleich um halb in unseren Oberland-Nachrichten.
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1: Um 10.30 Uhr mit Florian Buchlo. Grüß Gott. Die Stadt Wolfratshausen verschärft die Regeln für das Baden in der Loisach. Bis zum Jahresende ist es verboten, von mehreren Brücken in den Fluss zu springen. Das betrifft unter anderem den Sebastianisteg, den Walsersteg und die Andreasbrücke. Die Stadt begründet das mit einer erhöhten Unfallgefahr durch Treibholz unter der Wasseroberfläche und außerdem wird der Wasserstand wegen einer bevorstehenden Baumaßnahme am Loisachufer gesenkt. Auch Seile, Rutschen oder andere Gegenstände dürfen an den Brücken nicht befestigt werden. Verstöße können mit bis zu 5.000 Euro geahndet werden. Für viele junge Menschen im Oberland beginnt heute ein neues Kapitel, der Start in eine Ausbildung. In ganz Bayern sind allerdings rund 8% weniger Ausbildungsstellen gemeldet als noch im letzten Jahr. Trotzdem gibt es noch deutlich mehr Plätze als Bewerber. Fast 25.600 Lehrstellen sind derzeit unbesetzt. Besonders gefragt ist das Handwerk. Dort beginnen bayernweit rund 23.000 junge Menschen eine Ausbildung. 4% mehr als noch im Vorjahr. Oberlandweit starten heute mehr als 1.200 Azubis in IHK-Berufen in ihren neuen Lebensabschnitt. Ab heute gilt für ein Jahr lang Tempo 30 statt 50 auf der Hauptstraße in Bad Kohlgrub. Hintergrund ist ein Verkehrsversuch zur Erforschung von Verkehrsverhalten und Verkehrsabläufen. Außerdem sollen geplante Maßnahmen für mehr Sicherheit des Rad- und Fußverkehrs erprobt werden. Betroffen davon ist an der Hauptstraße der Teilbereich vom Abzweig Erlöstraße bis zum Abzweig Steig-Rainer-Straße. Der Mauersegler gilt in Bayern als gefährdet und steht auf der roten Liste. In Bad Tölz erhalten die Tiere jetzt Unterstützung bei der Aufzucht ihrer Jungen. Gemeinsam mit dem Landesbund für Vogel- und Naturschutz haben die Stadtwerke am Heizkraftwerk Lettenholz 10 spezielle Nistkästen für Mauersegler angebracht. Dort können die geschützten Vögel von April bis August brüten. Normalerweise nisten sie in Hohlräumen, unter Dächern und an Gebäuden. Die werden durch Sanierungen und Modernisierungen aber immer seltener. Künstliche Nisthilfen leisten deshalb einen wichtigen Beitrag zum Erhalt der Art. Und das waren die Oberland-Nachrichten. 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
2: Merci dir, Flo. Weiter geht's mit dem Wetter und den aktuellen Temperaturen. 19 Grad sind es in Forst und in Spatzenhausen momentan. Hoch Thomas begleitet uns da heute mit einem Sonne-Wolken-Mix bei 24 Grad in der Spitze. Der 3-Tage-Trend. Temperaturen steigen immer mehr an. Am Freitag knacken wir die 30-Grad-Marke.
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2: Die B2, ihr braucht länger zwischen dem Anschluss der A95 und Oberau. Es staut sich gute 20 Minuten plus. Und nochmal die B2 zwischen Oberau und Garmisch-Partenkirchen Nord. Kommt's nach einem Unfall noch zu Behinderungen. Die aktuellsten Blitzer stehen in Graswang in der Ortsdurchfahrt. B2 Murnau bei der Kaserne, in Bad Kohlgrub bei der Feuerwehr, B23 Garmisch-Partenkirchen auf der Burgstraße und Hugelfing ortsauswärts Richtung B2. Schickt doch gerne WhatsApp oder eine Sprachnachricht durch, wenn ihr noch was habt für uns. Die Nummer gibt's auf der Radio Oberland Homepage. Wo es geht, gute und sichere Fahrt.
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2: Servus, schön, dass ihr mit dabei seid. Wir von Radio Oberland wünschen heute allen Azubis einen super schönen ersten Arbeitstag. Wir von Radio Oberland sind bei euch mit ganz viel Musik. Jetzt von

Hier ist Radio Oberland am 1. September. Für viele junge Menschen bei uns in der Region heißt es jetzt, das Klassenzimmer wird getauscht gegen die Werkstatt, das Krankenhaus, die Backstube oder auch die Metzgerei. Da wünschen wir allen Azubis heute einen großartigen Start in die Ausbildung. Und man darf es ruhig sagen, vielen Dank, dass ihr eine Ausbildung bei uns im Oberland macht. Und oft macht man da auch einen Scherz mit den neuen Azubis, so den ein oder anderen lustigen Streich. Was habt denn ihr da zum Beispiel Schönes in eurer Ausbildung erlebt, beziehungsweise Lustiges? Schickt uns eure Azubi-Streiche doch gerne per WhatsApp rein. Die Nummer dazu.

0: Hier ist Radio Oberland für euren Vormittag. Gut informiert geht's da durch. Bayern ist im deutschlandweiten Vergleich Schlusslicht, was den Frauenanteil im Parlament angeht. Das zeigen jetzt aktuelle Zahlen. Alle Infos dazu gleich um 11 in den Nachrichten aus Bayern, Deutschland und der Welt.
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3: Ich bin Stefan Schütz. Hinter dem mutmaßlich geplanten und fehlgeschlagenen Sprengstoffanschlag am Flughafen Leipzig-Halle soll ein russischer Geheimdienst stecken. Das schreibt die Bild-Zeitung unter Berufung auf Sicherheitskreise. Heute soll die Öffentlichkeit über den Drohnenfund Anfang August informiert werden. In dem Bericht heißt es, es werde bereits auf EU-Ebene über weitere Sanktionen gegen Russland gesprochen. Für zehntausende junge Menschen in Bayern ist heute ein ganz besonderer Tag. Sie fangen mit ihrer Ausbildung an. Bayernweit wurden bei den Jobcentern über 85.000 Ausbildungsstellen gemeldet, 8% weniger als letztes Jahr. Wer noch einen Ausbildungsplatz sucht, hat aber trotzdem gute Chancen. Fast 26.000 Stellen sind noch offen. Wenn man in die Länderparlamente schaut, dann ist der Anteil von Frauen und Männer alles andere als ausgewogen. Zahlen des Statistischen Bundesamtes zeigen, im Schnitt sind rund 33% der Abgeordneten Frauen. Das ist kaum mehr als 2008. In Hamburg sind immerhin fast die Hälfte der Abgeordneten Frauen. Schlusslicht sind Bayern und Sachsen. Da machen Frauen ein Viertel der Abgeordneten aus. Seit Freitag hat Norwegen mit Håkon dem 8. einen neuen König. Heute legt er vor dem Parlament in Oslo seinen Eid auf die Verfassung ab. Eine große, prunkvolle Krönung wie in England gibt's in Norwegen aber nicht. Håkons Vater, König Harald, war am Freitag im Alter von 89 Jahren gestorben. Die Öffentlichkeit kann ab dem Nachmittag in der königlichen Schlosskapelle am geschlossenen Sarg Abschied von ihm nehmen. Wie viele Last-Minute-Wechsel es in den wichtigsten europäischen Fußball-Ligen wohl heute noch gibt. Immerhin ist Deadline Day, das heißt, dass das Transferfenster schließt. Für die Bundesliga ist um 20 Uhr Schluss mit Wechseln. In der Premier League zum Beispiel schließt das Transferfenster erst um 24 Uhr unserer Zeit.
4: Damit schauen wir gemeinsam aufs Wetter und die aktuellen Temperaturen in Schongau. 20 Grad, 19 Grad in Unterammergau. Freundlich ist der Dienstag mit Sonne und Wolken bei 19 bis 24 Grad. Das sind die Höchstwerte. Der 3-Tage-Trend. Es wird immer sonniger und wärmer im Laufe der Woche. Am Freitag sind dann die 30 Grad fällig.
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4: Die B2 zwischen dem Anschluss A95 und Oberau stau und stockend, dauert gute 10 Minuten länger aktuell. Die aktuellsten Blitzer stehen in Graswang, B2 in Murnau bei der Kaserne, in Bad Kohlgrub bei der Feuerwehr, in Hugelfing, ortsauswärts Richtung B2 und B23, Garmisch-Partenkirchen, Burgstraße, Höhe Sonnenbichl. Schickt doch gerne WhatsApp oder klingelt durch, wenn auch ihr was habt. Die Nummer und die Blitzerliste im Überblick auf der Radio Oberland Homepage. Gute und sichere Fahrt euch.
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4: Schön, dass wir den Vormittag gemeinsam verbringen. Heute am Dienstag, den 1. September. Da heißt es wieder geheimes Geräusch hier auf Radio Oberland und alle Rätsel mit. Wir hören es uns gleich nochmal an.

0: Hier sind wir von Radio Oberland für euren Dienstagvormittag. Schön, dass ihr dabei seid.
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0: In den Sommerferien wird fleißig gerätselt mit uns von Radio Oberland. Jakob und Erika haben uns jeweils eine WhatsApp geschrieben. Sie tippen auf eine Kugelbahn und die Birgit sagt, das ist doch eine Lostrommel, das geheime Geräusch. Wir hören es uns nochmal an. Lieber Jakob, liebe Erika und liebe Birgit, es ist weder eine Kugelbahn noch eine Lostrommel. Wenn ihr einen Tipp habt, dann schickt ihn doch gleich rüber per WhatsApp ins Radio Oberland Studio und mit etwas Glück gibt's für die ganze Familie mit der Bayerischen Zugspitzbahn eine Rundfahrt durchs Garmisch Classic in Garmisch-Partenkirchen mit dem Natursteig Osterfelder und der Aussichtsplattform Alpspix. Drückt euch die Daumen.
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0: für euren Dienstagvormittag, kurz vor 11:30 haben wir's.
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1: Um 11.30 Uhr mit Florian Buchloh. Grüß Gott. Die Stadt Wolfratshausen warnt vor gefährlichen Sprüngen in die Loisach und hat diese jetzt verboten. In den vergangenen Wochen kam es an mehreren Brücken immer wieder zu riskanten Sprüngen von Badenden. Die Gefahr: unter der Wasseroberfläche können sich Schwemmholz und verkeilte Treibholzteile befinden. Außerdem wird im Zuge einer anstehenden Baumaßnahme der Wasserstand verändert und teilweise abgesenkt. Dadurch kann die Wassertiefe im Landebereich zu gering für einen sicheren Sprung sein. Das Verbot gilt bis Ende Dezember. Verstöße können bis zu 5.000 Euro kosten. Ab sofort gibt es für die Schulen im Oberland einen neuen Schub in Sachen Digitalisierung. Bund und Länder geben gemeinsam 5 Milliarden Euro aus. Das Geld kann in den nächsten 5 Jahren in Technik, WLAN und digitale Lernplattformen gesteckt werden. Die Vereinbarung dazu hat Bildungsministerin Prien jetzt unterschrieben. Damit sollen alle Kinder und Jugendlichen, egal wo sie wohnen, die gleichen Chancen auf digitale Bildung bekommen. Wie fahrradfreundlich ist das Oberland? Das können Radfahrer ab heute beim ADFC Fahrradklimatest bewerten. Bis Ende November geht's unter anderem um den Zustand und die Breite der Radwege, Sicherheit und das Miteinander im Verkehr. Erstmals gibt es eine eigene Befragung für Kinder und Jugendliche. Die Ergebnisse sollen den Kommunen zeigen, wo beim Radverkehr noch nachgebessert werden muss. Wie und wo ihr an der Befragung teilnehmen könnt, findet ihr bei uns im Netz. Der Fuhrpark der Freiwilligen Feuerwehr Schondorf hat einen besonderen Neuzugang, eine restaurierte Vespa im Feuerwehroutfit. Die Vespa ist unter anderem mit Blaulichtern und Martinshorn ausgestattet. Im Straßenverkehr ist der Roller so aber nicht unterwegs. Die entsprechenden Teile sind dann demontiert bzw. nicht erkennbar, teilt die Feuerwehr auf Instagram mit. Im Einsatz wird die Vespa auch nicht anzutreffen sein. Sie dient als Werbefahrzeug und soll Aufmerksamkeit für das Ehrenamt Feuerwehr generieren. Und das waren die Oberland-Nachrichten. 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
2: Dankeschön, Flo. Damit kommen wir jetzt zum Wetter und da schauen wir auf die aktuellen Temperaturen in Steingarten. 20 Grad sind da, genauso wie in Griesen. Mit Hoch-Thomas werden es heute 24 Grad maximal mit Sonne und Wolken im Mix. Der 3-Tage-Trend, der Spätsommer ist gekommen, um zu bleiben. Es wird immer wärmer. Am Freitag haben wir 30 Grad mit viel, viel Sonne.
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2: Es läuft momentan freie Fahrt durchs Oberland. Die aktuellsten Blitzer in Königsdorf an der Hauptstraße. Graswang steht einer in der Ortsdurchfahrt. B2 in Murnau bei der Kaserne, Bad Kohlgrub bei der Feuerwehr und Garmisch-Partenkirchen B23 auf der Burgstraße Höhe Sonnenbichl. Habt ihr sonst noch was? Dann immer gerne WhatsAppen oder durchklingeln, wie es euch lieber ist. Die Nummer gibt's auf der Radio Oberland Homepage. Fahrt aufmerksam und kommt gut an.
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2: Schönen Dienstagvormittag, den 1. September mit uns von Radio Oberland. Und wir lösen gleich auf bei unserem geheimen Geräusch nach Aerial Speedwagon und den Shakespeare Sisters.

0: Hier ist Radio Oberland für euren Vormittag um gleich 20 vor 12.
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0: Da rollt doch irgendwas durch die Gegend bei unserem geheimen Geräusch hier auf Radio Oberland. Unter anderem hat uns die Brigitte aus Oberammergau die richtige Lösung geschickt und die habe ich jetzt dran. Liebe Brigitte, hier ist die Theresa von Radio Oberland, das freut mich.
2: Ja, mich auch.
0: Brigitte, ich rufe an wegen dem geheimen Geräusch. Da hast du ja mitgemacht, schon ja öfter fleißig.
2: Ja.
0: Und ich glaube, du weißt, was es ist.
2: Ja, das ist ein Roulette-Spiel.
0: Wir hören es uns an. Jawohl, das ist die Roulette-Kugel. Wir sind im Casino und die Roulette-Kugel bringt dir in dem Fall auch Glück. Damit geht's für dich auf Rundfahrt ins Garmisch Classic mit der Alpspitz Hochalm und der Kreuzeckbahn mit dem Natursteig Osterfelder. Und auf der Aussichtsplattform Alpspix kannst du dann auch einen super tollen Blick genießen. Glückwunsch!
2: Da freue ich mich so sehr. Ich habe gehofft und gewünscht, dass ich das machen kann und das gewinne. Und nun ist mein Wunsch in Erfüllung gegangen. Sehr schön.
0: Bist du denn gerne in den Bergen unterwegs, Brigitte?
2: Oh, ja, das ist, Natur ist mein Hobby. Und ich gehe gern wandern, hier auf dem Kofel oder auf das Irmle. Oder auf dem Laber, da wohne ich in der Nähe. Ja, also ich bin Naturfreak.
0: Na schau her, dann passt es doch. Dann wünschen wir dir ganz viel Spaß und eine gute Zeit.
2: Vielen, vielen Dank und liebe Grüße ans gesamte Team.
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0: schönen Vormittag in der Arbeit oder daheim mit uns von Radio Oberland. Und vielen Dank an dieser Stelle an alle, die gerade so fleißig mitgerätselt haben bei unserem geheimen Geräusch und auch richtig gelegen sind mit der Roulette-Kugel, wie zum Beispiel der Erwin.
1: Ja, es war richtig Roulette, wie ich es gesagt habe. Aber ich hab das spät gehört, weil ich losgefahren bin. Und dann habe ich nachher mich erst umhalten müssen, wahrscheinlich, weil ich zu spät druck bin. Weil bis da, wo ich das gehört habe, haben sie noch keine richtige Antwort gehabt. Und dann bin ich schnell stehen geblieben, habe das gleich gemacht, aber war scheinbar dann doch schon spät.
0: Erwin, beim nächsten Mal klappt es vielleicht. Die nächste Chance, die gibt es ja auch schon heute Nachmittag und auch noch die ganzen Sommerferien lang hier auf Radio Oberland.
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3: Ich bin Stefan Schütz. Rund 21 Millionen Menschen in Deutschland sind schlecht oder gar nicht an den öffentlichen Nahverkehr angebunden. Das teilte die Denkfabrik Agora Verkehrswende mit. Betroffen sind vor allem ländliche Regionen, etwa Niedersachsen, Mecklenburg-Vorpommern und Sachsen-Anhalt. Die Menschen dort sind aufs Auto angewiesen. Rund 30 Millionen Menschen sind dagegen gut versorgt, meist in und um Großstädte. Das Deutschlandticket könnte im nächsten Jahr fast 67 Euro pro Monat kosten. Das geht aus Berechnungen hervor, unter anderem von der Deutschen Umwelthilfe. Die Preissteigerung von etwa 4 Euro kommt zustande, weil Löhne und Betriebskosten der Bahn steigen, heißt es. Bisher haben die Verkehrsminister den Preis fürs Deutschlandticket festgelegt. Ab 2027 übernimmt ein automatisches Berechnungsverfahren. Die Bundesregierung geht davon aus, dass Russland hinter dem Drohnenvorfall vom Flughafen Leipzig-Halle steckt. Das berichtet die Bild, die sich auf Informationen aus Sicherheitskreisen beruft. Bislang hat sich die Bundesregierung mit Aussagen zu den Verantwortlichen zurückgehalten. Kanzler Merz kündigte vor wenigen Tagen eine Reaktion an, abgestimmt mit EU- und NATO-Partnern. Abnehmspritzen wie Ozempic gibt es bei uns in Deutschland schon länger. Ab heute bieten Apotheken das Medikament als Pille an. Claudia Wächter hat Einzelheiten.
4: Manche Apotheken rechnen offenbar schon mit einem wahren Ansturm auf die Abnehmpille. Die gibt's allerdings nur auf Rezept. Man muss sie täglich nehmen und aus eigener Tasche zahlen. Aber sie habe vergleichbare Effekte wie die Spritze, sagen Fachleute. Allerdings betonen sie, die Pille ist kein Lifestyle-Produkt. Und sie warnen auch vor unseriösen Online-Anbietern oder auch Online-Ärzten.
3: Finanzämter sollen künftig verständlicher schreiben. Bund und Länder haben auf Initiative von Nordrhein-Westfalen 730 Textbausteine aus der Korrespondenz mit Bürgern in einfache Sprache umformulieren lassen. Die Verbesserungen sollen jetzt bundesweit eingesetzt werden. Das hat ein Sprecher des NRW-Finanzministeriums mitgeteilt.
5: Damit geht's zu unseren Wetteraussichten auf Radio Oberland. 19 Grad in der Jachenau, in Pell 21 Grad. Mit Sonne und Wolken geht's durch die Mittagspause heute bei 19 bis 24 Grad in der Spitze. Der Drei-Tage-Trend, es wird mit viel Sonne immer wärmer und am Freitag knacken wir auch die 30-Grad-Marke.
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5: Läuft bei uns. Die aktuellsten Blitzer in Maxelried, Königsdorf an der Hauptstraße. Graswang steht einer in der Ortsdurchfahrt. B2 in Murnau bei der Kaserne, Bad Kohlgrub bei der Feuerwehr und B23 Garmisch-Partenkirchen Burgstraße. Schickt doch gerne WhatsApp oder klingelt durch, wenn auch ihr was habt. Blitzerstaus, andere Verkehrsbehinderungen. Die Nummer auf radiooberland.de.
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5: Schönen Dienstagmittag mit Radio Oberland. Was ihr beim Essen draußen gegen nervige Wespen machen könnt, die mitessen wollen, das besprechen wir gleich hier nach Hart und Kenny Loggins. 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

0: Wir machen uns bereit für die Mittagspause. Hier ist Radio Oberland um 10 nach 12. Schön, dass ihr mit dabei seid. Und wenn die Wespen jetzt ankommen, heißt es ruhig bleiben. Im Spätsommer, da lieben sie Süßes und Herzhaftes und können beim Essen wirklich ziemlich nervig sein. Kollege Sebastian Will, es gibt ja viele Hausmittel. Welches bringt denn auch was?
1: Und da ist es wichtig zu wissen, Wespen suchen Nahrung nicht mit den Augen, sondern mit dem Geruchssinn. Einfach ausgedrückt brauchen wir also einen Geruch, der so stark ist, dass die Wespen unser Essen nicht mehr riechen können. Eine Schale mit Kaffeepulver anzünden kann helfen, der Rauch ist aber auch für viele Menschen unangenehm. Etwas besser ist ein starkes Duftöl wie Zitronella oder Nelkenöl.
0: Dankeschön, Sebastian. Ein Versuch ist es auch für jeden Fall wert fürs entspannte Mittagessen draußen.

0: Hier ist Radio Oberland am Dienstagmittag. Und auf einmal war der Strom weg, gestern Nacht in und um Schongau. Alle Infos dazu gleich in den Nachrichten aus der Heimat um 20:30 oder zum Nachlesen in der Bayerischen Oberland-App und auf radiooberland.de.
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1: Um 12.30 Uhr mit Florian Buchloh. Grüß Gott. Wegen erhöhter Unfallgefahr verbietet die Stadt Wolfratshausen das Springen von mehreren Brücken in die Loisach. In den vergangenen Wochen haben Badende dort immer wieder riskante Sprünge von den Geländern gemacht. Gleichzeitig wurden unter der Wasseroberfläche Schwemmholz und verkeilte Treibholzteile festgestellt. Durch eine bevorstehende Baumaßnahme am Loisachufer wird der Wasserstand zudem abgesenkt. Dadurch könnte die Wassertiefe für Sprünge nicht mehr ausreichen. Das Verbot gilt bis Jahresende. Bei Verstößen drohen bis zu 5.000 Euro Bußgeld. Im Raum Schongau hat es heute Nacht einen Stromausfall gegeben. Nach Radio Oberland Informationen waren davon mehrere Haushalte in Altenstadt, Schongau und Hohenfurch betroffen. Demnach ging die Störung gegen 23 Uhr los. Laut Polizei konnte der zuständige Energieversorger das Problem um kurz nach 1 Uhr morgens beheben. Die Ursache für den Stromausfall sei noch unklar. Ab heute gilt für ein Jahr Tempo 30 statt 50 auf der Hauptstraße in Bad Kohlgrub. Hintergrund ist ein Verkehrsversuch zur Erforschung von Verkehrsverhalten und Verkehrsabläufen. Außerdem sollen geplante Maßnahmen für mehr Sicherheit des Rad- und Fußverkehrs erprobt werden. Betroffen davon ist an der Hauptstraße der Teilbereich vom Abzweig Erlestraße bis zum Abzweig Steigreiner Straße. Der Mauersegler gilt in Bayern als gefährdet und steht auf der roten Liste. In Bad Tölz erhalten die Tiere jetzt Unterstützung bei der Aufzucht ihrer Jungen. Gemeinsam mit dem Landesbund für Vogel- und Naturschutz haben die Stadtwerke am Heizkraftwerk Lettenholz 10 spezielle Nistkästen für Mauersegler angebracht. Dort können die geschützten Vögel von April bis August brüten. Normalerweise nisten sie in Hohlräumen unter Dächern und an Gebäuden. Die werden durch Sanierungen und Modernisierungen aber immer seltener. Und das waren die Oberland-Nachrichten. 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
2: Damit geht's zum Wetter und einmal nach Partenzell. 20 Grad sind's da und in Utting am Seeufer 22 Grad. Hoch Thomas begleitet uns mit einem Sonne-Wolken-Mix durch die Mittagspause bei 24 Grad maximal. Der 3-Tage-Trend. Temperaturen steigen immer mehr an die nächsten Tage. Am Freitag knacken wir dann auch die 30 Grad.
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2: Es läuft auf unseren Straßen. Freie Fahrt durchs Oberland. Die aktuellsten Blitzer habt ihr uns gemeldet in Maxlried, Königsdorf an der Hauptstraße. Graswang steht einer, dann B2 in Murnau bei der Kaserne, B23 Garmisch-Partenkirchen-Burgstraße und Bad Kohlgrub bei der Feuerwehr. Schickt gerne WhatsApp durch oder ruft an, wenn auch ihr was habt, die Nummer auf der Radio Oberland Homepage. Fahrt aufmerksam und kommt gut durch.
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2: Servus zusammen. Ihr genießt eure Mittagspause und wir von Radio Oberland sorgen für den Sommerferien-Sound mit Rick Springfield und den Spin Doctors aus den 90ern.

0: Radio Oberland für eure Mittagspause heute am 1. September. Und damit gibt es auch wieder einige Neuerungen bei uns. Kollege Patrick Hoffmann, ich habe da irgendwas von KI-Musik bei Streamingdiensten mitbekommen.
1: Genau, denn die bekannten Musikstreamingdienste müssen jetzt KI-Musik kennzeichnen. Nochmal zum Verbraucherschutz, ab dem 27. auch neu. Es gibt ein neues Label auf Produkten, die unter die Gewährleistungspflicht fallen. Wie dieser Anspruch auf Gewährleistung denn genau aussieht. Im Übrigen ändert dies aber nichts an der europaweiten 2-Jahres-Garantie.
0: Und bei uns auf Radio Oberland läuft sowieso überhaupt keine KI-Musik, sondern nur handgemachtes wie der 80er hier von The Human League für euren Dienstagmittag. Schön, dass ihr dabei seid.

0: Das sind NXS für euren Dienstagmittag hier auf Radio Oberland. Wenn ein Brief vom Finanzamt kommt und wir ihn durchlesen, verstehen wir meistens, wenn es gut läuft, die Hälfte. Das soll künftig anders werden. Welche Pläne Bund und Länder da haben, das hört ihr um 1 im Nachrichtenupdate auf Radio Oberland.
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3: Ich bin Stefan Schütz. Sprit oder Strom? Wie sind die deutschen Politiker in Bund und Ländern unterwegs? Die Deutsche Umwelthilfe hat die Dienstwagenflotten der Ministerien gecheckt mit einem eindeutigen Ergebnis. Claudia Wächter berichtet.
4: Nur 90 von knapp 250 Dienstwagen sind E-Autos. Und das sei ein desaströses Signal für die deutsche Klimapolitik, sagt die Umwelthilfe. Immerhin sauber unterwegs ist der Bundesumweltminister. Auf Länderebene ist der Ministerpräsident aus Baden-Württemberg top. Und Kanzler Merz fällt komplett aus der Wertung, weil er eine schwere Limousine mit Panzerung fährt.
3: Eine gute Anbindung an den öffentlichen Nahverkehr würde die Verkehrswende vermutlich sehr voranbringen, allerdings hapert es hier noch häufig. Die Denkfabrik Agora teilte mit, 21 Millionen Menschen in Deutschland sind schlecht oder gar nicht gut angebunden. Betroffen sind vor allem ländliche Regionen. Als gute Anbindung gilt eine etwa 250 Meter vom Wohnort entfernte Haltestelle, an der werktags alle halbe Stunde ein Bus abfährt. Bundesfinanzminister Klingbeil will Steuerzahler ab 2028 um rund 10 Milliarden Euro entlasten. Das geht aus einem Gesetzentwurf hervor, der der Rheinischen Post vorliegt. Das Kindergeld soll auf 272 Euro steigen. Auch der Arbeitnehmerpauschbetrag wird angehoben. Gegenfinanziert wird das über eine frühere Reichensteuer und eine neue Superreichensteuer von 47% für Einkommen ab 280.000 Euro. Fast eine Woche nach der Sturzflut im Himalaya hat die Zahl der Toten eine erschütternde Marke überschritten. Die Polizei meldete allein in Nepal mehr als 1.000 Tote. Vermisst werden noch über 5.000 Menschen. Ein kleiner Käfer bereitet große Sorge. In Lindau am Bodensee ist der Japankäfer entdeckt worden. Damit er sich nicht weiter ausbreitet, richten die Behörden ab Freitag eine Quarantänezone ein. Da gelten dann spezielle Regeln, zum Beispiel für die Landwirtschaft. Der grünmetallische Japankäfer hat in Deutschland kaum natürliche Feinde. Er kann über 400 Pflanzenarten befallen und schädigen.
5: Damit geht's zu unseren Wetteraussichten auf Radio Oberland. 19 Grad in Grafenaschau, in Schlehdorf sind es 20 Grad. Freundlich ist der Dienstagmittag mit Sonne und Wolken bei 19 bis 24 Grad maximal. Der 3-Tage-Trend, es wird immer sonniger und wärmer. Am Freitag sind dann die 30 Grad fällig.
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5: Es läuft bei uns auf den Straßen. Die aktuellsten Blitzer in Deutenhausen in der Ortsdurchfahrt Maxl-Ried, in Königsdorf Hauptstraße, Graswang steht einer B23 Garmisch-Partenkirchen-Burgstraße und B2 in Murnau bei der Kaserne. Schickt gerne WhatsApp rein oder eine Sprachnachricht, wenn ihr noch was haben solltet. Die Nummer und die Blitzerliste im Überblick auf der Radio Oberland Homepage. Gute und sichere Fahrt weiterhin.
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5: Schön, dass wir die Mittagspause gemeinsam verbringen. Die besten Events für die Sommerferien gibt's nur hier auf Radio Oberland. Gleich wieder schönen sonnigen Mittag mit uns.

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1: Die traditionellen Sommerkonzerte des Jugend- und Blasorchesters Murnau biegen langsam auf die Zielgerade. Vorletzter Termin am Mittwochabend an der Mariensäule in der Fußgängerzone. Bei schönem Wetter. Los geht's dann um 20 Uhr. Am Sonntag ist im Freilichtmuseum Glendleiten bei Großweil Feiertag Holz erleben von Hand gemacht. Da fallen Späne, wenn sich auch Kinder in der Werkstatt ausprobieren können. Musik und Führungen gibt's auch am kommenden Sonntag in der Glendleiten. Und nächste Woche zum Vormerken, am Samstag, den 12. September, freuen wir uns auf das Musikkabarett-Trio Schleudergang. 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

0: Wir von Radio Oberland haben den allerbesten Luftgitarrensound von CC Top. Give me all your lovin' um 20 nach 1. Gut informiert geht's langsam rein in den Nachmittag. Bis Ende November könnt ihr auch ihr ab heute bewerten, wie fahrradfreundlich das Oberland ist und wo nachgebessert werden kann. Die Infos dazu gibt's gleich um 13:30 in den Oberland-Nachrichten.
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1: Um 13.30 Uhr mit Max Strowitzki. Grüß Gott. Die Stadt Wolfratshausen verschärft die Regeln für das Baden in der Loisach. Bis zum Jahresende ist es verboten, von mehreren Brücken in den Fluss zu springen. Das betrifft unter anderem den Sebastianisteg, den Walsersteg und die Andreasbrücke. Die Stadt begründet das mit einer erhöhten Unfallgefahr durch Treibholz unter der Wasseroberfläche und außerdem wird der Wasserstand wegen einer bevorstehenden Baumaßnahme am Loisachufer gesenkt. Auch Seile, Rutschen oder andere Gegenstände dürfen an den Brücken nicht befestigt werden. Verstöße können mit bis zu 5.000 Euro geahndet werden. Cyberkriminalität gehört im Oberland inzwischen zum Alltag. Vor allem aus Russland, China und Nordkorea steigt die Zahl der Attacken. Das teilte Bayerns Innenminister Hermann in München mit. Die Bedrohung durch Spionage, Sabotage, Desinformation und Hackerangriffe habe in Bayern ein nie gekanntes Level erreicht, so der Minister. Die Polizei hat letztes Jahr knapp 50.000 Fälle von Cyberkriminalität registriert. Für dieses Jahr rechnet man mit einem weiteren Anstieg. Wie fahrradfreundlich ist das Oberland? Das können Radfahrer ab heute beim ADFC Fahrradklimatest bewerten. Bis Ende November geht es unter anderem um den Zustand und die Breite der Radwege, Sicherheit und das Miteinander im Verkehr. Erstmals gibt es eine eigene Befragung für Kinder und Jugendliche. Die Ergebnisse sollen den Kommunen zeigen, wo beim Radverkehr noch nachgebessert werden muss. Wie und wo ihr an der Befragung teilnehmen könnt, findet ihr bei uns im Netz. Der Blutspendedienst des Bayerischen Roten Kreuzes zieht eine positive Zwischenbilanz der Spendebereitschaft in den Sommerferien. Trotz der Urlaubszeit ist die Versorgung mit Blutkonserven aktuell stabil, teilt der BSD mit. Trotzdem bleibt die konstante Versorgung weiterhin eine Herausforderung. Wer aus dem Urlaub zurückkommt und Blut spenden möchte, sollte sich davor einem Reisecheck unterziehen. Je nach Reiseziel muss die Spende nämlich etwas warten. Wer spenden darf, kann das heute wieder von 16 bis 20 Uhr im Kursaal in Bad Kohlgrub tun. Wer noch einen Reisecheck machen will, den Link dazu gibt's bei uns im Netz. Das waren die Oberland-Nachrichten. 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
2: Wir schauen auf die aktuellen Temperaturen bei unserem Wetter in Walgau am Dorfplatz. 20 Grad, 21 in Apfeldorf. Mit Hochthomas werden es 24 Grad heute maximal mit Sonne und Wolken in the Mix. Der Drei-Tage-Trend, der Spätsommer ist gekommen, um zu bleiben. Es wird immer wärmer. Am Freitag haben wir 30 Grad und viel, viel Sonnenschein.
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2: Es läuft auf unseren Straßen. Freie Fahrt durchs Oberland. Die aktuellsten Blitzer in Deutenhausen, Maxelried in der Ortsdurchfahrt, Königsdorf Hauptstraße, Graswang steht einer, B2 in Murdauhöhe Kaserne und B23 Garmisch-Partenkirchen auf der Burgstraße Höhe Sonnenbichl. Gerne WhatsAppen oder anrufen, wenn auch ihr was habt. Die Nummer gibt's auf der Radio Oberland Homepage. Da gibt's auch nochmal die komplette Blitzerliste im Überblick.
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2: Hier ist Radio Oberland mit Theresa Pritschow. Servus zusammen. Wir begleiten euch mit viel Musik, ganz besonders heute natürlich alle Azubis, die ihren ersten Tag in der Arbeit haben. Willkommen in der Arbeitswelt und im Nachmittag mit Radio Oberland Starship und Tom Petty aus den 80ern.

0: Starship begleiten uns in den Nachmittag. 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
0: Es war die Roulette-Kugel heute Vormittag beim geheimen Geräusch. Die Brigitte aus Oberammergau hat alles richtig gemacht. Für sie gibt es als Belohnung eine Rundfahrt im Garmisch Classic mit Alpspix und Natursteig Osterfelder inklusive.
2: Da freue ich mich so sehr. Ich habe gehofft und gewünscht, dass ich das machen kann und das gewinne. Und nun ist mein Wunsch in Erfüllung gegangen. Sehr schön.
0: Bist du denn gerne in den Bergen unterwegs, Brigitte?
2: Oh, ja, das ist, Natur ist mein Hobby. Und ich gehe gern wandern, hier auf dem Kofel oder auf dem Laber, da wohne ich in der Nähe. Ja, also ich bin Naturfreak.
0: Wir wünschen der Brigitte einen superschönen Wandertag im Garmisch Classic und die nächste Chance auf tolle Erlebnisse für die ganze Familie, die gibt's schon heute Nachmittag mit dem nächsten geheimen Geräusch. Wir sind gespannt.
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0: So entspannt klingt der Dienstagnachmittag, der 1. September, mit uns von Radio Oberland. Theresa Britschow sagt Servus und Ciao. Bis morgen Vormittag, wenn ihr wollt.
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2: Ich bin Stefan Schütz. Rund 1,4 Millionen Wohnungen fehlen hierzulande. Das berichtet der Deutsche Mieterbund in seinem Mietenreport. Eine Sprecherin sagte, viele Mieter lebten in Angst vor Wohnungsverlust. Der aktuelle Mietenreport zeigt außerdem, dass jeder Zweite befürchtet, in so einem Fall keine bezahlbare Ersatzwohnung zu finden. Die bayerische Staatsregierung fährt weiterhin Dienstwagen mit hohem CO2-Ausstoß. Das zeigt der Dienstwagencheck der Deutschen Umwelthilfe. Wie im Vorjahr gibt es dafür die rote Karte. Im Bundesländervergleich ist Bayern aber vom 13. auf den 11. Platz aufgestiegen. Post vom Finanzamt flattert ins Haus und viele von uns verstehen dann nur Bahnhof. Das soll sich jetzt ändern. Bund und Länder haben nämlich ein Projekt gestartet, das Fachchinesisch in verständliche Sprache umwandelt. Claudia Wächter kennt die Einzelheiten.
3: Kein Fluchen mehr, kein Hä? Stattdessen klare Sätze, kurze Infos und ein freundlicher Ton. Klingt wie ein Traum. Wir sollen auf Anhieb verstehen, was das Finanzamt von uns will. Also nichts mehr mit gemäß, Paragraph, Absatz und so weiter. Die Verbesserungen mithilfe eines Sprachmodells sollen ab sofort bundesweit umgesetzt werden.
2: Eine Mehrheit der Menschen in Deutschland ist für eine Zuckersteuer auf Getränke. Das zeigt eine Forsa-Umfrage für Stern und RTL. 55% der Befragten befürworten die geplante Abgabe. Details arbeitet das Bundesfinanzministerium gerade aus. Die Höhe soll sich nach dem Zuckergehalt richten. In Irland etwa kostet ein Liter Cola bis zu 30 Cent mehr. Anfang August hatte es einen mutmaßlich geplanten und fehlgeschlagenen Sprengstoffanschlag am Flughafen Leipzig-Halle gegeben. Dahinter soll ein russischer Geheimdienst stecken. Davon geht die Bundesregierung aus, berichtet die Bild. Bundesinnenminister Dobrindt und Außenminister Wadefuhl wollen später weitere Einzelheiten bekannt geben.
4: Dankeschön, soweit die Nachrichten. Und ab zum Wetter. Mit Sonne und Wolken geht es durch diesen Dienstag Höchstwerte. Ja, nicht unangenehm, bis 24 Grad. Und der 3-Tage-Trend fürs Oberland. Es wird mit viel Sonne immer wärmer. Am Freitag knackt man nochmal die 30 Grad.
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4: Gleich 3:02, Servus Autofahrer. Achtung, B11 zwischen Walchensee und Urfeld. 2 Kilometer Stau und Zählzeitverlust um die 5 Minuten. Der Rest ist okay. Dauerbaustellen wie immer online, radiooberland.de. Achtung, ganz frischer Blitzer, gerade eben erst gemeldet von der GESA. Dankeschön, Autobahnende A95 Richtung Garmisch-Partenkirchen. Ein Laser mit Sofortkasse. Machen wir weiter in Deutenhausen. Hier wird geblitzt in der Ortsdurchfahrt. Genauso in Maxelried. Königsdorf, bitte Obacht auf der Hauptstraße. Dann noch die Blitzeranhänger Murnau an der Kaserne, Bad Kohlgrub einwärts beim Feuerwehrhaus, Wolfratshausen, äußere Beuerberger Straße, Burgrhein Ortsdurchfahrt und Bad Tölz die Schützenstraße. Updates? Gerne, gerne. Dankeschön.
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4: Ich bin Simon Fritzenschaft. Servus, grüß euch. Schönen Dienstagnachmittag wünsche ich euch jetzt mit Michael the Mechanics.

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1: Um 14.30 Uhr mit Max Strowitzki. Grüß Gott. Wegen erhöhter Unfallgefahr verbietet die Stadt Wolfratshausen das Springen von mehreren Brücken in die Loisach. In den vergangenen Wochen haben Badende dort immer wieder riskante Sprünge von den Geländern gemacht. Gleichzeitig wurden unter der Wasseroberfläche Schwemmholz und verkeilte Treibholzteile festgestellt. Durch eine bevorstehende Baumaßnahme am Loisachufer wird der Wasserstand zudem abgesenkt. Dadurch könnte die Wassertiefe für Sprünge nicht mehr ausreichen. Das Verbot gilt bis Jahresende. Bei Verstößen drohen bis zu 5.000 Euro Bußgeld. Ab sofort gibt es für die Schulen im Oberland einen neuen Schub in Sachen Digitalisierung. Bund und Länder geben gemeinsam 5 Milliarden Euro aus. Das Geld kann in den nächsten 5 Jahren in Technik, WLAN und digitale Lernplattformen gesteckt werden. Die Vereinbarung dazu hat Bildungsministerin Prien jetzt unterschrieben. Damit sollen alle Kinder und Jugendliche, egal wo sie wohnen, die gleichen Chancen auf digitale Bildung bekommen. Der September bringt viel Neues mit sich. Alkoholverbot an Bahnhöfen oder auch neue Regeln gegen das sogenannte Greenwashing. Und auch bei einem Handelsriesen müssen wir in Zukunft mehr Acht geben. Amazon verkürzt seine Rückgabefrist. Was sich für uns ändert, weiß meine Kollegin Pia Wegner.
2: Ab September beginnt die Umstellung, aber alles, was bis zum 1. Oktober bestellt wird, hat noch die 30-Tage-Regelung. Danach haben wir zum Beispiel für Baby- und Drogerieprodukte, Gartenartikel, Möbel, Haustierbedarf, Koffer oder Musikinstrumente nur noch 2 Wochen Zeit, um eine Rückgabe anzumelden. Wichtig, diese 14 Tage sind die gesetzliche Widerrufsfrist. Amazon streicht also seine freiwillige Verlängerung. Kleidung, Schuhe, Schmuck oder auch Amazon-eigene Geräte sollen aber weiterhin 30 Tage zurückgegeben werden können.
1: Der Mauersegler gilt in Bayern als gefährdet und steht auf der roten Liste. In Bad Tölz erhalten die Tiere jetzt Unterstützung bei der Aufzucht ihrer Jungen. Gemeinsam mit dem Landesbund für Vogel- und Naturschutz haben die Stadtwerke am Heizkraftwerk Lettenholz 10 spezielle Nistkästen für Mauersegler angebracht. Dort können die geschützten Vögel von April bis August brüten. Normalerweise nisten sie in Hohlräumen unter Dächern und an Gebäuden. Die werden durch Sanierungen und Modernisierungen aber immer seltener. Künstliche Nisthilfen leisten deshalb einen wichtigen Beitrag zum Erhalt der Art. Das waren die Oberland-Nachrichten. 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
3: Danke dir, Max. Weiter Sonne und Wolken heute für diesen Dienstag, aber es ist nicht schlecht draußen und auch nicht unangenehm von den Temperaturen bis 24 Grad. Und der 3-Tage-Trend, es wird mit viel Sonne immer wärmer. Der Sommer hat noch was auf der Pfanne. Am Freitag knackt man nochmal die 30 Grad.
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3: 3:30, Servus auf die Straßen. Soweit schaut das gut aus. Nichts Aktuelles, gute Fahrt. Dauerbaustellen wie immer online, radiooberland.de. Da stehen aktuell auch folgende Blitzer. Autobahnende A95 Richtung Garmisch-Partenkirchen. Deutenhausen Ortsdurchfahrt, genauso in Maxlried und in Königsdorf. B2 Murnau, Höhe Werdenfelser Kaserne und der Rest ältere Blitzeranhänger. Bad Kohlgrub einwärts am Feuerwehrhaus, Wolfratshausen, äußere Beuerberger Straße, Burgrein Ortsdurchfahrt und Bad Tölz Schützenstraße. Habt ihr mehr? Gerne her damit. Dankeschön.
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3: Ich bin Simon Fritzenschaft. Servus, grüße euch und wir legen gleich mal mit einem echten Classic Rock Hammer los. Classic Rock klingt mal so blöde bei John Bon Jovi, aber gehört einfach schon rein in diese Kategorie. Eine echte Powerballade. Was für eine Hymne. Blaze of Glory.

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3: Ich bin Stefan Schütz. Ein Umspannwerk am Braunkohlekraftwerk Jenschwalde in Brandenburg soll mit selbstgebauten sprengstoffbeladenen Raketen angegriffen worden sein. Das berichtet die Märkische Allgemeine Zeitung, allerdings widerspricht das Landeskriminalamt. Bestätigt wurden Sprengsätze, die entschärft wurden. Verletzte oder einen Stromausfall habe es nicht gegeben. Das Landeskriminalamt Brandenburg ermittelt. Fast jeder dritte Mieter in Deutschland macht sich Sorgen, seine Miete künftig nicht mehr bezahlen zu können. Das zeigt eine Studie im Auftrag des Deutschen Mieterbunds. Thomas Bremser berichtet.
4: Jeder Zweite fürchtet, wenn er künftig umziehen muss, findet er keine bezahlbare neue Wohnung mehr. Die Wohnkosten sind im vergangenen Jahr bei jedem Zweiten gestiegen. Dabei gilt in Gegenden, in denen der Wohnungsmarkt besonders angespannt ist, die Mietpreisbremse. Doch laut Mieterbund trauen sich viele gar nicht, ihr Recht einzufordern, aus Angst gekündigt zu werden.
3: Eine gute Anbindung an den öffentlichen Personennahverkehr würde die Verkehrswende vermutlich sehr voranbringen, allerdings hapert es hier noch häufig. Die Denkfabrik Agora teilte mit, 21 Millionen Menschen in Deutschland sind schlecht oder gar nicht gut angebunden. Betroffen sind vor allem ländliche Regionen. Als gute Anbindung gilt etwa eine 250 Meter vom Wohnort entfernte Haltestelle, an der werktags alle halbe Stunde ein Bus fährt. Das Deutschland-Ticket könnte im nächsten Jahr fast 67 Euro pro Monat kosten. Das geht aus Berechnungen hervor, unter anderem von der Deutschen Umwelthilfe. Die Preissteigerung von etwa 4 Euro kommt zustande, weil Löhne und Betriebskosten der Bahn steigen, heißt es. Bisher haben die Verkehrsminister den Preis fürs Deutschland-Ticket festgelegt. Ab 2027 übernimmt ein automatisches Berechnungsverfahren. Ein historischer Moment für Norwegen. Der neue König Haakon VIII. Hat den Eid auf die Verfassung im Parlament in Oslo abgelegt. Auf die Begleitung seiner Frau Mette-Marit, die im Sommer eine neue Lunge bekommen hatte, musste er dabei verzichten. Nach dem Tod seines Vaters Harald am Freitag war Haakon zwar sofort König geworden, zum Thronwechsel gehört aber auch der Eid auf die Verfassung.
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5: Ab heute gilt für ein Jahr Tempo 30 statt 50 auf der Hauptstraße in Bad Kohlgrub. Hintergrund ist ein Verkehrsversuch zur Erforschung von Verkehrsverhalten und Verkehrsabläufen. Außerdem sollen geplante Maßnahmen für mehr Sicherheit des Rad- und Fußverkehrs erprobt werden. Betroffen davon ist an der Hauptstraße der Teilbereich vom Abzweig Erlestraße bis zum Abzweig Steigreiner Straße. Die Gemeinde versucht schon seit Jahrzehnten, ihr Ortszentrum vom zunehmenden Verkehr zu entlasten. Aus Bad Kohlgrub Florian Buchlohr.
6: Dankeschön für den Nachrichtenüberblick. Jetzt um 3, wenn wir weiterschauen aufs Oberlandwetter, das sich heute zumindest noch von einer recht wechselhaften Seite zeigt. Gar nicht mal, weil es wahnsinnig nass wird, nee, aber es sind auf jeden Fall viele Wolken unterwegs, die es der Sonne vergleichsweise schwer machen. Deswegen aktuell die Temperaturen in Unterammergau bei 22, in Kinsau bei 23 Grad. Erst in den nächsten Tagen wird es langsam wieder wärmer. Das zeigt uns nämlich der 3-Tage-Trend fürs Oberland. Morgen der Mittwoch ebenfalls nochmal mit einem Mix aus Sonne und Wolken. Bis zu 26 Grad sind dann drin. Am Donnerstag und am Freitag scheint immer öfter die Sonne und dementsprechend klettern die Temperaturen auch weiter auf bis zu 31 Grad.
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6: 3:03, Servus auf die Straßen. Soweit ist alles in Ordnung, ihr kommt gut durch. Und die neuesten Blitzer, wo stehen die? Unter anderem am Autobahnende der A95 Richtung Garmisch-Partenkirchen, dann in Deutenhausen in der Ortsdurchfahrt, Königsdorf auf der Hauptstraße, B2 Murnau hier an der Kaserne, Bad Kohlgrub ortseinwärts, wenn ihr am Feuerwehrhaus vorbeikommt, oder auch in Wolfratshausen hier auf der äußeren Beuerberger Straße. Hat sich da was geändert? Habt ihr noch was Neues entdeckt? Oder sagt ihr, es ist vielleicht doch mal ein Blitzer abgebaut worden? Dann sagt uns gern Bescheid, ruft einfach an oder schickt eine Nachricht durch per WhatsApp oder auch gern über die Bayerische Oberland-App. Dankeschön und euch eine gute und vor allem eine sichere Fahrt.
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6: Servus beieinander und gemeinsam mit euch möchte ich gleich in die Welt des Sports schauen und zwar auf eine gute Nachricht des heutigen Tages. Eine Nachricht, über die sich ganz viele Fußballfreunde bei uns im Oberland mit Sicherheit freuen werden. Alles Wichtige dazu gleich in genau 9 Minuten.

0: Zusammen mit Tracy Chapman geht's rein in diesen Dienstagnachmittag. Ganz genau 13 Minuten nach 3 haben wir's. Servus benannt. Und wir schauen gemeinsam mit euch kurz auf die Straßen, denn da kam gerade eine Meldung rein.
1: Ja, servus, hier ist die Claudia. Ich wollte eine Verkehrsmeldung durchgeben. Und zwar ist gerade ein Unfall passiert vorm Fachander Tunnel von Garmisch Richtung Norden. Da ist der gerade gesperrt. Weiteres weiß ich auch nicht. Viele Grüße.
0: Du, das reicht schon. Vielen lieben Dank, liebe Claudia. Wissen wir auf jeden Fall Bescheid und wir werden das natürlich auch weiterhin im Blick behalten. Im Moment sagt unsere Stauzeitkarte, dass es da eben schon die ein oder andere Minute länger dauert. Bringt auf jeden Fall Geduld mit. Mit uns von Radio Oberland seid ihr weiterhin bestens informiert. Und jetzt gehen wir wie versprochen in die Welt des Sports, denn ich bin mir ziemlich sicher, dass für viele Fans des TSV 1860 München heute ein guter Tag ist. Es ist jetzt offiziell, dass der Verein die Markenrechte am Vereinswappen zurückbekommen hat. Ja, man hat sich tatsächlich geeinigt. Man hat jetzt wieder die Rechte am Löwen zurück. Zuletzt musste ja der Verein mit diesem FA-Wappen aus den 1890 bis 1910er Jahren auflaufen. War für viele Fans ein ziemlich ungewohnter Anblick, wenn auch vielleicht so ein Anblick des Neustarts. Aber jetzt ist es soweit. Der Löwe ist offiziell zurück. Wann er genau auf die Trikots auch zurückkehrt, das ist noch nicht ganz klar, so ein paar juristische Feinheiten, die müssen da noch geklärt werden. Aber grundsätzlich ist der Grundstein dafür schon mal gelegt und es kann mit Sicherheit nicht mehr allzu lang dauern. Solange alles jetzt so läuft, wie es laufen sollte. Also, liebe Löwenfans, glaube ich, heute einen Grund zu feiern. Und wir sind einfach mal gespannt, wie lang es jetzt wirklich noch dauert, bis wir den Löwen zurücksehen. Wir werden es auf jeden Fall im Blick behalten. Euch dann hoffentlich entspannten Dienstagnachmittag.

Es kann weiterhin länger dauern auf den Straßen bei uns im Oberland. Servus beinand, hier ist Radio Oberland an diesem 1. September, denn es ist gerade einiges los rund um den Fahrhunter Tunnel. Da ist offenbar ein Unfall passiert und zwar noch vor dem Tunnel, deswegen einfach in diesem gesamten Bereich zwischen dem Ortsausgang Garmisch-Partenkirchen und dem Tunneleingang bzw. auch auf dem weiteren Weg rein Richtung Fahrhand. Viel los, viel Verkehr, bitte plant hier im Moment gute 5 bis 10 Minuten mehr Zeit ein. Wir werden das natürlich im Blick behalten und sobald es was Neues gibt, erfahrt ihr es bei uns hier bei Radio Oberland.

15.25 Uhr, hier ist Radio Oberland an diesem Dienstag. Die Polizei bei uns in der Heimat beschäftigt gerade eine Frage. Wo ist eine vermisste 18-Jährige geblieben? Von ihr fehlt bisher jede Spur, keiner weiß, wo sie ist. Und dementsprechend sind die Suchmaßnahmen natürlich weiterhin in vollem Gange. Wie wird jetzt weiter vorgegangen und wie können wir alle bei uns in der Heimat dazu beitragen, sie vielleicht doch irgendwo

0: zu finden? Das wollen wir wissen, wollen wir klären, gleich mit unserem Nachrichtenkollegen Max Strowitzki in den Oberland-Nachrichten um 15.30 Uhr.
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1: Um 15.30 Uhr mit Max Strowitzki. Grüß Gott. Seit genau einer Woche fehlt von der 18-jährigen Anastasia Börnert in Garmisch-Partenkirchen jede Spur. Die junge Frau war aus dem dortigen Klinikum verschwunden. Mittlerweile hat die Polizei vereinzelt Mitteilungen aus der Bevölkerung erhalten, denen nachgegangen worden ist. Bislang verlief die Suche trotzdem erfolglos. Zuletzt wurde im alpinen Gelände nach der 18-Jährigen gesucht. Parallel laufen diverse Recherchemaßnahmen im Hintergrund. Für heute ist ein Einsatz mit einer Reiterstaffel geplant. Ein Bild und eine aktuelle Personenbeschreibung findet ihr bei uns im Netz. Die Stadt Wolfratshausen warnt vor gefährlichen Sprüngen in die Loisach und hat diese jetzt verboten. In den vergangenen Wochen kam es an mehreren Brücken immer wieder zu riskanten Sprüngen von Badenden. Die Gefahr: unter der Wasseroberfläche können sich Schwemmholz und verkeilte Treibholzteile befinden. Außerdem wird im Zuge einer anstehenden Baumaßnahme der Wasserstand verändert und teilweise abgesenkt. Dadurch kann die Wassertiefe im Landebereich zu gering für einen sicheren Sprung sein. Das Verbot gilt bis Ende Dezember. Verstöße können bis zu 5.000 Euro kosten. Seit heute gilt für ein Jahr Tempo 30 statt 50 auf der Hauptstraße in Bad Kohlgrub. Hintergrund ist ein Verkehrsversuch zur Erforschung von Verkehrsverhalten und Verkehrsabläufen. Außerdem sollen geplante Maßnahmen für mehr Sicherheit des Rad- und Fußverkehrs erprobt werden. Betroffen davon ist an der Hauptstraße der Teilbereich vom Abzweig Erlestraße bis zum Abzweig Steigrainer Straße. Die Gemeinde versucht schon seit Jahrzehnten, ihr Ortszentrum vom zunehmenden Verkehr zu entlasten. Der Blutspendedienst des Bayerischen Roten Kreuzes zieht eine positive Zwischenbilanz der Spendenbereitschaft in den Sommerferien. Trotz der Urlaubszeit ist die Versorgung mit Blutkonserven aktuell stabil, teilt der BSD mit. Trotzdem bleibt die konstante Versorgung weiterhin eine Herausforderung. Wer aus dem Urlaub zurückkommt und Blut spenden möchte, sollte sich davor einem Reisecheck unterziehen. Je nach Reiseziel muss die Spende nämlich etwas warten. Wer spenden darf, kann das heute wieder von 16 bis 20 Uhr im Kursaal in Bad Kohlgrub tun. Wer noch einen Reisecheck machen will, den Link dazu gibt's bei uns im Netz. Das waren die Oberland-Nachrichten. 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
2: Danke dir, Max. Wir schauen weiterhin zum Oberlandwetter und da sehen wir, dass es heute zumindest stellenweise mal schön sonnig ist, aber vereinzelt sind eben auch so ein paar Wolken unterwegs und die machen es der Sonne dann doch mal ein bisschen schwieriger. Die Maximalwerte deswegen heute bei bis zu 24 Grad. Erst in den nächsten Tagen ändert sich das nochmal ganz gehörig. Der 3-Tage-Trend fürs Oberland zeigt uns nämlich, dass es zwar morgen auch nochmal einen Mix aus Sonne und Wolken gibt, allerdings schon bei Temperaturen von bis zu 26 Grad und der Donnerstag und erst recht der Freitag sind dann nochmal richtig sonnige, heiße Tage bei uns im Oberland. Die Temperaturen gehen immer weiter rauf auf bis zu 27 oder am Freitag sogar auf bis zu 31 Grad.
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2: 3:30, Servus auf die Straßen. Es dauert länger auf der B23 zwischen Schmölz und Garmisch-Partenkirchen. Immer wieder mal Stau und stockender Verkehr. Unsere Stauzeitmessung sagt, es dauert bis zu 5 Minuten länger. Und ebenfalls die ein oder andere Minute zumindest länger solltet ihr einplanen auf der B2 rund um den Tunnel Fahrrand. Gerade vor allem von Garmisch-Partenkirchen Richtung Norden kommend. Da immer wieder mal Probleme, offenbar nach einem Unfall. Bitte seid auch hier geduldig und kommt mit uns sicher ans Ziel. Die aktuellsten Blitzer auf der Autobahn A95, genauer gesagt am Ende dann Richtung Garmisch-Partenkirchen. Deutenhausen in der Ortsdurchfahrt, B2 Murnau, hier wird an der Kaserne fotografiert. Wolfratshausen die äußere Beuerberger Straße, Burgrhein die Ortsdurchfahrt und Bad Tölz die Schützenstraße. Habt ihr noch was gesehen? Hat sich da irgendwas geändert? Dann sagt's uns gerne, indem ihr anruft oder auch gern eine Nachricht dalasst. Geht ganz einfach per WhatsApp oder auch jederzeit über die Bayerische Oberland-App. Dankeschön und euch eine gute und sichere Fahrt.
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2: Ja, so schnell kann's gehen. Sind schon wieder 8 Monate dieses Jahres rum. Wir sind jetzt im September angekommen. Herzlich willkommen allen, die mit uns reinstarten in diesen neuen Monat. Und so ein neuer Monat, der bringt ja auch immer ganz, ganz viele Neuigkeiten mit sich. Vielleicht bei euch privat, mag ja sein, dass sich da ein bisschen was ändert. Im beruflichen, im privaten, wie auch immer. Aber vor allem auch in unser allen Alltag ändern sich immer wieder Dinge. Und damit ihr da nicht den Überblick verliert, haben wir gleich alles Wichtige für euch.

zusammen mit Hall & Oates, Radio Oberland und mir, Flo Kern, geht's durch den heutigen Dienstagnachmittag. Schön, dass ihr mit dabei seid, jetzt um 15.42 Uhr. Wenn wir schauen, was dieser neue Monat alles zu bieten hat, was ändert sich zum Beispiel? Na, vor allem eine Sache, nämlich an den Bahnhöfen. Da greift ab diesem Monat ein Alkoholverbot. Das hat die Deutsche Bahn angekündigt, wird jetzt auch Stück für Stück durchgesetzt. Heute zum Beispiel geht's los am Berliner Hauptbahnhof oder auch in Kiel und in Braunschweig. Aber wer jetzt denkt, das ist ganz schön weit weg, betrifft mich ja gar nicht. Ja, zumindest noch nicht, denn bis zum 15. Oktober soll das Verbot an allen deutschen Bahnhöfen dann Stück für Stück umgesetzt sein. Also das ist auf jeden Fall was, an das wir uns in diesem Monat gewöhnen müssen. Perfekt, passend zu Wiesn natürlich, wie soll es auch anders sein. Und es gibt noch eine Neuigkeit für alle Sportfreunde bei uns im Oberland, denn wir sind mittendrin jetzt endlich wieder in dem Monat, in dem es losgeht mit der National Football League. Der NFL drüben in den USA, die neue Saison beginnt, heißt für alle Football-Fans, es werden wieder ganz, ganz lange Sonntagabende, sehr kurze Montagnächte und auf der Arbeit werden die Augen teilweise wieder ein bisschen kleiner ausfallen. Aber damit müssen wir jetzt klarkommen bis in den Februar hinein, bis dann der große, weltbekannte Super Bowl wieder stattfindet. Also für jeden in diesem Monat auf jeden Fall was mit dabei. Und wir von Radio Oberland, wir begleiten euch mit großartiger Musik jetzt von T-Pau. Das ist China in Your Hand. Schönen Nachmittag. 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

Das ist der Dienstag hier bei uns bei Radio Oberland, ganz genau 4:10. Und damit ist es in genau 10 Minuten wieder Zeit für einen Blick in die Welt der Nachrichten. Unter anderem zu den Oberland-Reportern, die heute in Wolfratshausen unterwegs sind. Bei einem Punkt, der sehr hitzig diskutiert wurde, immer noch diskutiert wird. Aber jetzt geht's auch so langsam da in die Vollen. Warum das so ein brenzliger Punkt ist und warum da so viel diskutiert wird, das besprechen wir gleich in aller Ausführlichkeit um Punkt 16 Uhr.

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3: Ich bin Stefan Schütz. An einem Umspannwerk nahe dem größten Braunkohlekraftwerk Brandenburgs, Jenschwalde, sind Sprengvorrichtungen gefunden worden. Entschärfer wurden eingesetzt, so die Polizei. Eine dieser Vorrichtungen sei detoniert. Laut dem Kraftwerksbetreiber wurden Leitungen beschädigt und es kam zu kurzzeitigen Unterbrechungen. Der Deutsche Mieterbund warnt angesichts hoher Mieten vor einer Sozialstaatskrise. Verbandspräsident Weber Moritz sagte, fast 60% der befragten Mieterinnen und Mieter halten ihre Wohnkosten für zu hoch und sparen an anderer Stelle.
4: Aber darum geht's längst nicht mehr nur, auf Urlaub oder auf eine neue Waschmaschine zu verzichten. Jeder Vierte spart aufgrund gestiegener Wohnkosten mittlerweile an gesunden Lebensmitteln. Und 15%, das sagt unsere Umfrage, sparen an der eigenen Gesundheit, zum Beispiel bei Medikamenten oder beim Zahnersatz.
3: Die bayerische Staatsregierung fordert in deutlichen Worten eine umfassende Reform und Verschlankung der Europäischen Union. Weniger Regulierung, ein EU-Stellenstopp und eine kleinere EU-Kommission, das sind zum Beispiel Punkte, die Bayern vorschlägt. Es gebe in Europa zu viel Bürokratie, Gängelei und Mikromanagement, das sagte Ministerpräsident Söder nach einer Kabinettssitzung. Bundesfinanzminister Klingbeil will Steuerzahler ab 2028 um rund 10 Milliarden Euro entlasten. Das geht aus einem Gesetzentwurf hervor, der der Rheinischen Post vorliegt. Das Kindergeld soll auf 272 Euro steigen. Auch der Arbeitnehmerpauschbetrag wird angehoben. Gegenfinanziert wird das über eine frühere Reichensteuer und eine neue Superreichensteuer von 47% für Einkommen ab 280.000 Euro. Die allermeisten Erstrundenspiele im DFB-Pokal sind ja längst gespielt. Zwei fehlen aber noch, die der Supercup-Teilnehmer. Dortmund spielt heute beim Hamburg-Eimsbütteler Ballsportclub aus der Fußball-Oberliga Hamburg. Das ist die fünfte Liga. Anstoß ist um 20.45 Uhr. Morgen Abend tritt dann Titelverteidiger FC Bayern beim Zweitligisten Osnabrück an.
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5: In Wolfratshausen startet eine Maßnahme, die zuletzt für viele Diskussionen in der Flößerstadt gesorgt hat. Die Sanierung des Uferschutzes an der Loisach. Heute wird der betroffene Bereich zwischen Andreas- und Johannibrücke gesperrt, teilt die Stadt mit. Das Wasserwirtschaftsamt Weilheim saniert bis Weihnachten den Uferschutz am linken Loisachufer, um Ufereinbrüche zu vermeiden, die den Hochwasserschutz gefährden würden. Im Zuge der Maßnahme sollen auch mehrere alte Bäume in dem Bereich gefällt werden. Aus Wolfratshausen, Florian Buchloh.
6: Dankeschön für den Überblick. Jetzt um 16 Uhr, wenn wir weiterschauen auf die aktuellen Temperaturen im Oberland, die sich relativ konstant eingependelt haben bei knapp unter 24 Grad. In Greinau messen wir 22, in Penzberg 23 Grad. Heute Abend, heute Nacht ist der Himmel weitestgehend klar. Die Temperaturen gehen dann aber auch deutlich zurück auf 13 bis einstellige 8 Grad. Der 3-Tage-Trend fürs Oberland. Morgen nochmal ein Mix aus Sonne und Wolken. Bis zu 26 Grad sind dann schon drin. Und der Donnerstag und der Freitag, das sind dann 2 Tage, die werden nochmal deutlich sonniger, deutlich wärmer. Bei Temperaturen von bis zu 31 Grad.
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6: 3 Minuten nach 4, Servus auf die Straßen. Es dauert länger auf der B23 zwischen Schmölz und Garmisch-Partenkirchen. Immer wieder Stau und stockender Verkehr. Unsere Stauzeitmessung sagt, plant hier bitte gute 10 Minuten mehr Zeit ein. Und ebenfalls länger dauert es auf der B2 in Starnberg und auch in Murnau, jeweils in der Stadt- bzw. Ortsdurchfahrt. Immer wieder ein Zeitverlust von bis zu 5 Minuten. Die aktuellsten Blitzer am Autobahnende der A95 Richtung Garmisch-Partenkirchen. Deutenhausen in der Ortsdurchfahrt, Königsdorf auf der Hauptstraße, B2 Murnau bei der Kaserne oder auch in Bad Kohlgrub. Und zwar im Bereich der Ortseinfahrt beim Feuerwehrhaus. Habt ihr noch was gesehen? Hat sich da was geändert? dann sagt's uns, ruft einfach an oder schickt eine Nachricht durch per WhatsApp oder auch gern über die Bayerische Oberland-App.
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6: Servus beieinander und gemeinsam mit euch möchte ich gleich wieder rätseln, denn es fehlt dir heute Nachmittag noch was. Das nächste geheime Geräusch hier bei uns bei Radio Oberland. Ihr könnt wieder einen großartigen Ausflug hier in der Heimat gewinnen. Wo es hingeht und welches Geräusch wir heute genau suchen, all das erfahrt ihr gleich in genau 9 Minuten. Euch einen schönen Nachmittag mit uns.

0: Das sind Herzen hier bei uns bei Radio Oberland. Der Dienstagnachmittag, 16.13 Uhr haben wir es. Schön, dass ihr mit dabei seid und mit Sicherheit gleich wieder die richtige Antwort parat habt.
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0: Wir starten rein in eine frische Runde des geheimen Geräuschs hier bei Radio Oberland. Ihr könnt wieder einen wunderbaren Ferienausflug gewinnen. Und zwar dieses Mal fürs Piorama in Penzberg. Es geht ins Schwimmbad, ihr könnt vom Sprungturm runterhüpfen, ihr könnt die Rutschen ausprobieren, ihr könnt einfach mal ein paar Bahnen ziehen zwischendrin. Auch das ist natürlich wunderbar möglich. Ihr könnt, kurzum, einfach einen richtig schönen Tag im Schwimmbad haben. Wenn ihr mir sagt, was denn genau sich hinter unserem heutigen geheimen Geräusch versteckt. Jetzt am besten ganz genau hinhören, das Radio laut aufdrehen und mir sagen, was das hier sein könnte. Ja, ich glaube, man kann es ganz gut raushören. Nein, es ist kein Intro von irgendeinem Metallica-Song oder so. Oh, war da ein Hinweis mit drin? Na, weiß ich gar nicht genau. Aber ihr wisst es mit Sicherheit. Also eure Hinweise, eure Tipps besser gesagt, jetzt durchschicken per WhatsApp-Nachricht direkt zu mir ins Radio Oberland Studio. Und während ihr weiter rätselt, bekommt ihr von mir natürlich großartige Musik. Jetzt unter anderem Belinda Carlisle und Heaven is a Place on Earth. Schönen Nachmittag jetzt um 15:45.
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0: Hosier und Take Me to Church an diesem Dienstag. Hier ist Radio Oberland um 16.23 Uhr. Was eine Gewalttat? Das ist gerade die ganz, ganz große Frage in Geretsried. Die Polizei muss diese Frage jetzt beantworten, beziehungsweise die ermittelnden Behörden. Was da genau los ist und welche Neuigkeiten es da heute gibt, das erfahrt ihr gleich bei uns in den Oberland-Nachrichten um 16.30 Uhr.
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1: Um 16.30 Uhr mit Max Strowetzki. Grüß Gott. In einem Mehrfamilienhaus in Geretsried hat die Polizei eine furchtbare Entdeckung gemacht. Wie die Beamten jetzt mitteilen, wurden dort am Mittag zwei Personen tot aufgefunden. Dabei handelte es sich wohl um eine Bewohnerin und ihren erwachsenen Sohn. Zuvor war eine verdächtige Wahrnehmung in dem Mehrfamilienhaus gemeldet worden. Nach bisherigen Erkenntnissen gibt es konkrete Anhaltspunkte für eine Fremdeinwirkung. Die Hintergründe und was genau passiert ist, ist aktuell noch unklar. Die Kriminalpolizei hat die Ermittlungen aufgenommen und sucht Zeugen. Wo steckt die 18-jährige Anastasia Bernhardt? Vor genau einer Woche ist sie aus dem Klinikum Garmisch-Partenkirchen verschwunden. Seitdem fehlt von ihr jede Spur. Hinweise aus der Bevölkerung sind zwar eingegangen, brachten aber noch keinen Erfolg. Zuletzt wurde im alpinen Gelände nach der 18-Jährigen gesucht. Für heute ist ein Einsatz mit einer Reiterstaffel geplant. Parallel laufen diverse Recherchemaßnahmen im Hintergrund. Ein Bild und eine aktuelle Personenbeschreibung findet ihr bei uns im Netz. Der September bringt viel Neues mit sich. Alkoholverbot an Bahnhöfen oder auch neue Regeln gegen das sogenannte Greenwashing. Und auch bei einem Handelsriesen müssen wir in Zukunft mehr Acht geben. Amazon verkürzt seine Rückgabefrist. Was sich für uns ändert, weiß meine Kollegin Pia Wegner.
2: Ab September beginnt die Umstellung, aber alles, was bis zum 1. Oktober bestellt wird, hat noch die 30-Tage-Regelung. Danach haben wir zum Beispiel für Baby- und Drogerieprodukte, Gartenartikel, Möbel, Haustierbedarf, Koffer oder Musikinstrumente nur noch 2 Wochen Zeit, um eine Rückgabe anzumelden. Wichtig, diese 14 Tage sind die gesetzliche Widerrufsfrist. Amazon streicht also seine freiwillige Verlängerung. Kleidung, Schuhe, Schmuck oder auch Amazon-eigene Geräte sollen aber weiterhin 30 Tage zurückgegeben werden können.
1: Der Mauersegler gilt in Bayern als gefährdet und steht auf der roten Liste. In Bad Tölz erhalten die Tiere jetzt Unterstützung bei der Aufzucht ihrer Jungen. Gemeinsam mit dem Landesbund für Vogel- und Naturschutz haben die Stadtwerke am Heizkraftwerk Lettenholz 10 spezielle Nistkästen für Mauersegler angebracht. Dort können die geschützten Vögel von April bis August brüten. Normalerweise nisten sie in Hohlräumen unter Dächern und an Gebäuden. Die werden durch Sanierungen und Modernisierungen aber immer seltener. Künstliche Nisthilfen leisten deshalb einen wichtigen Beitrag zum Erhalt der Art. Das waren die Oberland-Nachrichten. 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
3: Danke dir, Max. Wir schauen auf die aktuellen Temperaturen bei uns im Oberland. In Schwabruck messen wir 23, in Wielenbach 24 Grad. Und das sind im Prinzip heute auch die Höchstwerte. So viel mehr ist da gar nicht drin. Es wird eher schon wieder ein kleines bisschen kühler im Laufe des Abends, beziehungsweise auch des späteren Nachmittags. Die Temperaturen gehen heute Nacht immer weiter zurück auf 13 bis 8 Grad. Aber in den nächsten Tagen, da gehen sie wieder ganz, ganz schnell ganz weit nach oben. Zeigt uns zumindest der 3-Tage-Trend fürs Oberland. Gerade der Donnerstag und auch der Freitag sind sehr sonnige, sehr warme Tage. Die Temperaturen erreichen nochmal 27 bis 31 Grad.
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3: 3 Minuten nach 4:30, Servus auf die Straßen. Es schaut gar nicht mal so verkehrt aus, abgesehen von 2 Stellen, nämlich der B23 zwischen Schmölz und Garmisch-Partenkirchen. Hier immer wieder Stau und stockender Verkehr, plant deswegen gute 10 Minuten mehr Zeit ein. Und auf der B2 in Starnberg ist ebenfalls gerade ein bisschen mehr los. Auch da stockt es immer wieder mal, kann bis zu 5 Minuten länger dauern. Die aktuellsten Blitzer am Autobahnende der A95 Richtung Garmisch-Partenkirchen wird gelasert. Deutenhausen hier in der Ortsdurchfahrt, Königsdorf und zwar im Bereich der Hauptstraße, B2 Murnau hier an der Kaserne, Bad Kohlgrub ortseinwärts, wenn ihr am Feuerwehrhaus vorbeikommt oder auch in Burgrhein in der Ortsdurchfahrt. Sollte sich da irgendwas geändert haben, ist ein Blitzer dazugekommen, ist einer abgebaut worden, habt ihr einfach eine Neuigkeit für uns. Dann sagt's uns, ruft an oder schickt eine Nachricht durch direkt zu mir ins Radio Oberland Studio. Dankeschön und euch eine gute und sichere Fahrt.
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3: Servus benannt an diesem 1. September 2026. Ein ganz besonderer Tag bei uns in der Heimat. Nein, nicht, weil wir in 3 Monaten das erste Türchen am Adventskalender öffnen. Das mag sein, ja, aber ist in dem Fall jetzt nicht gemeint. Nein, es geht eher um viele junge Menschen bei uns im Oberland, die heute einen ganz besonderen, einen ganz wegweisenden Tag haben. Und auf den wollen wir natürlich zu sprechen kommen. Gleich nach der Little River Band und Texas für euren Dienstagnachmittag.

Die Little River Band. Hier ist Radio Oberland an diesem Dienstag, 16.43 Uhr haben wir es jetzt. An einem ganz besonderen Tag, liebe Azubis bei uns im Oberland. Die ganz Frischen natürlich, die heute den ersten Tag hatten. Wie schaut's aus? Wart's ein bisschen nervös oder war alles soweit okay? Ich glaube, so eine leichte Nervosität, die gehört mit dazu. Die hat jeder von uns damals dabei gehabt. Aber solange die Vorfreude überwiegt und auch der erste Tag sehr schön war, ganz egal, ob jetzt in der Werkstatt, im Krankenhaus, in der Backstube, in der Metzgerei, im Einzelhandel, auf der Baustelle, völlig wurscht, solange ihr einen richtig schönen Tag hattet und richtig Lust auf eure Ausbildung habt, ist doch eigentlich alles ganz entspannt. Wir wünschen euch heute auf jeden Fall einen wunderbaren, entspannten ersten Feierabend natürlich und morgen dann einen großartigen zweiten Ausbildungstag. Wir legen gleich weiter los und auch alle, die vielleicht heute nicht die erste Ausbildung begonnen haben, sondern vielleicht auch einen neuen Job, klar, zum Monatswechsel kann das durchaus mal sein, auch euch wünscht man natürlich alles, alles Gute. Wir begleiten euch mit großartiger Musik, so langsam zumindest, rein in den heutigen Abend, jetzt mit den Talking Heads und Road to Nowhere. Gleich 4:45.

Es ist weiterhin Geduld gefragt auf den Straßen bei uns im Oberland, vor allem im südlichen Teil der Heimat. Auf der B23 zwischen Schmölz und Garmisch-Partenkirchen immer mehr Stau, inzwischen schon auf 1,5 Kilometern. Unsere Stauzeitmessung sagt, es dauert bis zu 15 Minuten länger. Bitte bringt Geduld mit, kommt mit uns weiterhin bestens informiert und vor allem sicher ans Ziel. Gute Fahrt jetzt mit No Doubt.

0: 50 ist das neue 30, so heißt es ja inzwischen immer so schön. Allerdings gilt das nicht überall, zum Beispiel in Bad Kohlgrub. Servus beinannt, hier ist der Dienstagnachmittag bei Radio Oberland. Denn genau da ist es andersrum. Da ist 30 das neue 50. Warum genau in Bad Kohlgrub und warum das für uns alle eine gewisse Umstellung bedeutet, besprechen wir gleich um 17 Uhr in den Oberland-Reportern.
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3: Ich bin Stefan Schütz. Deutschland hat gestern abermals Straftäter nach Afghanistan abgeschoben. Ein Flug ist von Leipzig nach Kabul gestartet mit 22 verurteilten Straftätern an Bord, unter anderem wegen Körperverletzung, Bedrohung und versuchtem Totschlag. Begleitet wurde der Flug von Bundespolizisten und Dolmetschern, das berichtet die Rheinische Post unter Berufung auf Sicherheitskreise. An 4 weiteren Bahnhöfen gilt jetzt ein Alkoholverbot. Das hat die Deutsche Bahn mitgeteilt. Betroffen sind ab heute die Hauptbahnhöfe Berlin, Kiel und Braunschweig sowie Berlin-Gesundbrunnen. Bereits an mehr als 30 weiteren Stationen gilt das Verbot schon. Bis Mitte Oktober soll es an allen 5.400 Bahnhöfen deutschlandweit eingeführt werden. Sprengvorrichtungen an einem Umspannwerk in Brandenburg. Nahe dem Kraftwerk Jenschwalde sind verdächtige Vorrichtungen gefunden worden. Spezialisten sind vor Ort und kümmern sich darum. Thomas Bremser berichtet.
4: Das angegriffene Braunkohlekraftwerk ist das größte in Brandenburg. Es versorgt viele Haushalte mit Strom und Fernwärme. Im Januar hatten sich linksextreme Täter zu einem ähnlichen Anschlag in Berlin bekannt. Rund 45.000 Haushalte waren tagelang ohne Strom.
3: Das Land Berlin wird nach einem Cyberangriff auf die Verwaltung erpresst. Eine Gruppe professioneller Hacker fordert 2 Millionen Euro, sagte eine Senatssprecherin. Demnach geht es um eine große Menge gestohlener Daten, die aktuell im Darknet im Rahmen einer Versteigerung zum Kauf angeboten werden. Fachleute befürchten, dass mit den Daten Betrugsfälle begangen werden könnten. Bayerns Ministerpräsident Söder fordert eine nationale Gasreserve, ähnlich wie beim Öl. Die aktuellen Speichervorräte seien zu niedrig, sagte der CSU-Chef. Wirtschaftsminister Aiwanger sagte, aktuell käme man auf maximal 50%, nötig seien bis zum 1. November 70%. Er befürchtet Engpässe, sollte es aus irgendeinem Grund Lieferprobleme mit Flüssiggas geben. Das meiste davon kommt aus den USA.
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5: Ab heute gilt für ein Jahr Tempo 30 statt 50 auf der Hauptstraße in Bad Kohlgrub. Hintergrund ist ein Verkehrsversuch zur Erforschung von Verkehrsverhalten und Verkehrsabläufen. Außerdem sollen geplante Maßnahmen für mehr Sicherheit des Rad- und Fußverkehrs erprobt werden. Betroffen davon ist an der Hauptstraße der Teilbereich vom Abzweig Erlestraße bis zum Abzweig Steigreiner Straße. Die Gemeinde versucht schon seit Jahrzehnten, ihr Ortszentrum vom zunehmenden Verkehr zu entlasten. Aus Bad Kohlgrub Florian Buchlohr.
6: Dankeschön für den Nachrichtenüberblick jetzt um 17 Uhr. Wenn wir weiterschauen auf die aktuellen Temperaturen im Oberland, die sich weiterhin eingependelt haben, so bei 22, 23 Grad. Zum Beispiel sind das die Höchstwerte in Ingenried und in Wolfratshausen. Im Laufe des Abends wird es aber natürlich langsam kühler. Die Temperaturen gehen weiter zurück und zwar später auf 13 bis 8 Grad. Der 3-Tage-Trend fürs Oberland. Der zeigt uns, dass es deutlich wärmer wird. Morgen schon bei bis zu 26 Grad, auch wenn da noch einige Wolken unterwegs sind. Erst am Donnerstag und vor allem am Freitag hat die Sonne dann aber freie Fahrt und dementsprechend klettern die Temperaturen weiter auf bis zu 31 Grad.
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6: 5:03, Servus auf die Straßen. Die B23 macht gerade ein paar Probleme und zwar zwischen Schmölz und Garmisch-Partenkirchen. 1,5 Kilometer Stau, Zeitverlust hier bis zu 15 Minuten. Dann die B2 in Starnberg. Im Bereich der Münchner Straße immer wieder stockender Verkehr, da dauert es bis zu 5 Minuten länger. Und auf der B472 zwischen Geisach und Bad Tölz-Ost 1 Kilometer Stau. Hier solltet ihr knappe 7 Minuten einplanen. Die aktuellsten Blitzer. Am Autobahnende der A95 Richtung Garmisch-Partenkirchen wird gelasert. In Deutenhausen in der Ortsdurchfahrt, Königsdorf hier auf der Hauptstraße, B2 Murnau bei der Kaserne, Wolfratshausen die äußere Beuerberger Straße oder auch in Bad Tölz hier im Bereich der Schützenstraße. Hat sich da was geändert? Habt ihr noch irgendwas entdeckt? Dann sagt's uns. Ruft einfach kurz an oder schickt eine Nachricht durch per WhatsApp oder auch gern über die Bayerische Oberland-App. Ganz egal, wie ihr es macht, ich sag vielen Dank und wünsche euch eine gute und sichere Fahrt.
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6: Ihr wisst ja, wie es ist. Bei uns im Oberland gibt's jeden Tag was zu entdecken. So viele Veranstaltungen warten auf uns, dass man ehrlich gesagt schnell den Überblick verlieren könnte, wenn man eben kein Radio Oberland hören würde. Dementsprechend macht ihr alles richtig und bekommt von uns gleich wieder die besten Tipps. Ich kann euch sagen, sehr musikalisch geht's zu in den nächsten Tagen. Freut euch drauf. Alles Wichtige dazu gleich in 9 Minuten. Euch einen schönen Feierabend.

0: Hier ist Radio Oberland an diesem Dienstag. Schön, dass ihr mit dabei seid, dass wir gemeinsam jetzt wieder schauen können, was in den nächsten Tagen, Wochen, Stunden vielleicht auch nur bei uns in der Heimat alles los ist.
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0: Alles Wissenswerte über Murnau, das können Groß und Klein lernen bei den Familienführungen durch die Marktgemeinde. An verschiedenen Orten können wir Drachen und Kaiser, aber auch Schloss und Kirche kennenlernen. Lernt den Ort einfach von einer ganz neuen Seite kennen, das ist das Allerwichtigste, geht am 5. September in Murnau. Kammermusik im Johannissaal des Schlosses Nymphenburg. Die können wir live erleben am 13. September. Bei Halali. Für Stimme, Violoncello und Zither steht großartiges Talent im Mittelpunkt. Es wird einen Liederzyklus nach Gedichten der Kaiserin Elisabeth von Österreich geben oder auch die Abendgedanken für Violoncello. Es wird ein ganz besonderer musikalischer Abend. So viel steht fest. Seid also mit dabei am 13. September in München. Und erlebt das Herbstprojekt 2026 live. Die neue Philharmonie München besteht aus ganz vielen Musikstudenten, die wahnsinnig viel drauf haben. Und sie wollen euch davon überzeugen, sie wollen euch in einen wunderbaren musikalischen Abend entführen. Und zwar am 26. September in Wolfratshausen. Alle weiteren Infos dazu und zu ganz vielen weiteren Veranstaltungen könnt ihr nochmal in Ruhe nachlesen. Online auf radiooberland.de oder auch gern jederzeit in der bayerischen Oberland-App. Ganz egal, wo es für euch hingeht, wir wünschen euch jede Menge Spaß.
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0: Hier ist Radio Oberland am Dienstag Feierabend, 17.23 Uhr haben wir es jetzt, Servus benannt. Das mit der Digitalisierung ist ja immer so eine Sache. Da sagen viele, es geht nicht schnell genug vorwärts, da muss dringend mehr investiert werden. Und wisst ihr was? Genau das passiert jetzt, zum Beispiel an den Schulen, auch bei uns hier im Oberland. Was da genau geplant ist und warum da sogar 5 Milliarden Euro im Raum stehen, all das erfahrt ihr gleich um 17.30 Uhr in den Oberland-Nachrichten.
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1: Um 17.30 Uhr mit Max Strowitzki. Guten Abend. Eine Frau und ihr erwachsener Sohn sind in Geretsried möglicherweise einem Verbrechen zum Opfer gefallen. Laut Polizei wurden ihre Leichen am Mittag in einem Mehrfamilienhaus gefunden. Nach bisherigen Erkenntnissen gibt es konkrete Anhaltspunkte für eine Fremdeinwirkung, teilen die Beamten mit. Die Hintergründe und was genau passiert ist, sind aktuell aber noch unklar. Am Vormittag sei bei der integrierten Leitstelle eine Meldung über eine verdächtige Wahrnehmung in dem Mehrfamilienhaus eingegangen, woraufhin eine Streife zu dem Haus fuhr und die tragische Entdeckung machte. Eine hinzugezogene Notärztin konnte bei beiden Personen nur noch den Tod feststellen. Die Kriminalpolizei hat die Ermittlungen aufgenommen und sucht Zeugen. Ab sofort gibt es für die Schulen im Oberland einen neuen Schub in Sachen Digitalisierung. Bund und Länder geben gemeinsam 5 Milliarden Euro aus. Das Geld kann in den nächsten 5 Jahren in Technik, WLAN und digitale Lernplattformen gesteckt werden. Die Vereinbarung dazu hat Bildungsministerin Prien jetzt unterschrieben. Damit sollen alle Kinder und Jugendlichen, egal wo sie wohnen, die gleichen Chancen auf digitale Bildung bekommen. Radfahrer im Oberland sind jetzt gefragt. Wie gut lässt sich hier eigentlich Fahrrad fahren? Der ADFC startet heute seinen Fahrradklimatest. Bis zum 30. November können Radler ihre Stadt oder Gemeinde bewerten, etwa bei Radwegen, Kreuzungen und der Verkehrssicherheit. Neu in diesem Jahr? Auch Kinder und Jugendliche können ihre Erfahrungen und Wünsche in einer eigenen Umfrage mitteilen. Den Link dazu findet ihr bei uns im Netz. Der Blutspendedienst des Bayerischen Roten Kreuzes zieht eine positive Zwischenbilanz der Spendenbereitschaft in den Sommerferien. Trotz der Urlaubszeit ist die Versorgung mit Blutkonserven aktuell stabil, teilt der BSD mit. Trotzdem bleibt die konstante Versorgung weiterhin eine Herausforderung. Wer aus dem Urlaub zurückkommt und Blut spenden möchte, sollte sich davor einem Reisecheck unterziehen. Je nach Reiseziel muss die Spende nämlich etwas warten. Wer spenden darf, kann das heute noch bis 20 Uhr im Kursaal in Bad Kohlgrub tun. Wer noch einen Reisecheck machen will, den Link dazu gibt's bei uns im Netz. Das waren die Oberland-Nachrichten. 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
2: Danke dir, Max. Maximal 24 Grad haben uns heute schon durch diesen Dienstag begleitet. Jetzt im Laufe des späteren Nachmittags, des frühen Abends, wird es eher so Richtung 20 runtergehen und heute Nacht dann sogar auf 13 bis 8 Grad. Es wird immer frischer, allerdings auch nur, solange eben die Sonne im Feierabend ist, denn die nächsten Tage, die werden wieder ziemlich warm. Das zeigt uns der 3-Tage-Trend fürs Oberland. Morgen der Mittwoch allein schon bei bis zu 26 Grad deutlich wärmer, obwohl noch einige Wolken unterwegs sind. So richtig die Sonne zu sehen bekommen, den ganzen Tag über werden wir erst am Donnerstag und vor allem am Freitag. Da hat sie im Prinzip Freifahrt und das spiegelt sich auch in den Temperaturen wider. 27 bis maximal sogar 31 Grad sind dann möglich.
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2: 6:35, Servus auf die Straßen. Es ist gut was los auf der B23 zwischen Schmölz und Garmisch-Partenkirchen. 1,5 Kilometer Stau, Zeitverlust hier bis zu 15 Minuten. Die B2 in Starnberg, ebenfalls immer wieder stark befahren, deswegen auch hier bitte 5 Minuten mehr Zeit einplanen. Genauso auch die B472 im Bereich rund um Bad Tölz. Immer wieder stockender Verkehr kann bis zu 5 Minuten länger dauern. Die aktuellsten Blitzer von der Autobahn A95, genauer gesagt dem Autobahnende Richtung Garmisch-Partenkirchen, da wird gelasert. Dann in Deutenhausen, hier in der Ortsdurchfahrt, Königsdorf, die Hauptstraße, B2, Murnau, wenn ihr an der Kaserne vorbeikommt. Bad Kohlgrub, hier ortseinwärts am Feuerwehrhaus und in Burgrein wollen wir nicht vergessen, hier wird im Bereich der Ortsdurchfahrt fotografiert. Sollte sich da aber irgendwas geändert haben, ist ein Blitzer vielleicht doch mal Richtung Feierabend geschickt worden oder ist noch ein neuer aufgetaucht, dann sagt's uns. Ruft einfach kurz an oder schickt eine Nachricht durch per WhatsApp oder auch gern über die Bayerische Oberland-App. Ganz egal, wie ihr es macht, ich sag vielen Dank und wünsche euch eine gute und sichere Fahrt.
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2: Gut hinhören, das ist heute ganz, ganz wichtig wieder mal bei uns bei Radio Oberland, denn wir sind auf der Suche nach unserem aktuellen geheimen Geräusch. Was könnte sich dahinter verbergen? Ihr müsst es mir sagen. Und dann habt ihr die Chance auf einen großartigen Ausflug, und zwar heute ins Piorama nach Penzberg. Ins Schwimmbad geht's für euch, wenn ihr wisst, was das hier ist. Na, einige hatten schon eine sehr richtige Idee, aber vielleicht habt ihr auch eine sehr richtige Idee. Dann noch schnell abdurchschicken per WhatsApp-Nachricht direkt zu mir ins Studio. Und schon seid ihr ebenfalls noch mit dem Lostopf. Die Auslosung gibt's dann gleich. Und zwar in genau 9 Minuten. Euch einen schönen Dienstagfeierabend.

0: Billy Joel. We didn't start the fire an diesem Dienstag, gleich 5:45. Wenn's wieder Zeit ist, zu rätseln.
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0: Dann schauen wir doch gleich mal, wer heute der oder die Glückliche ist bei meinem geheimen Geräusch. In dem Fall könnte es jetzt jemand sein, der mir, was seinen Namen angeht, schon mal sehr, sehr sympathisch ist. Nämlich ebenfalls ein Florian. Der hat sich gemeldet und bei ihm probieren wir es jetzt gleich einmal. Hallo, servus, hier ist der Flo von Radio Oberland.
2: Servus.
0: Ist da ebenfalls ein Flo in der Leitung?
2: Ist auch ein Flo in der Leitung.
0: Servus Christi, du hast dich nämlich gemeldet bei mir wegen unserem geheimen Geräusch, richtig?
2: Ja, genau.
0: Weißt du denn zufälligerweise noch, was es war?
2: Es war der Schmied am Amboss.
0: Jawohl, das ist vollkommen richtig. Hast du es gleich rausgehört oder musstest du kurz nachdenken?
2: Nein, das war relativ gut zu erkennen.
0: Okay, perfekt. Dann hast du gedacht, jetzt muss ich gleich mitschreiben und der Nachricht durchschicken, dass ich im Lostopf mit dabei bin.
2: Mhm.
0: Sehr gut. Sonst bei dir gerade der Sommer relativ entspannt oder ein bisschen was zu tun? Wie schaut's aus bei dir?
2: Ja, es ist immer was los.
0: Ja, langweilig wird's nie?
2: Nein, gibt keine Langeweile bei uns.
0: Ich hoffe mal im einigermaßen positiven Sinne.
2: Ja.
0: Wunderbar. Jetzt würdest du doch bestimmt gerne noch wissen, wo du vielleicht doch mal ein bisschen in Anführungsstrichen Langeweile haben kannst, weil du die Füße hochlegen darfst, wo du einen Ausflug hinmachen darfst.
2: Das wäre immer gut.
0: Das glaube ich da. Kannst du mit dem Element Wasser ein bisschen was anfangen? Ist das was, wo du dich wohlfühlen kannst?
2: Ein bisschen baden, ist doch was nett.
0: Ja, würde ich doch auch sagen.
2: Ja.
0: Dann würde ich dich sehr, sehr gerne ins Piorama nach Penzberg schicken. Herzlichen Glückwunsch.
2: Na, super, danke.
0: Ja, sehr gerne. Da kannst du die Rutsche ausprobieren, einfach mal ein paar Bahnen ziehen. Ganz egal, was dir lieber ist, einfach einen wunderschönen Tag im Schwimmbad haben.
2: So, nehmen wir die Kinder mit, die kriegen
0: sie ja. Ja, schau an, da ist doch der Familienausflug gleich geplant.
2: Genau, dann machen wir
0: es. Perfekt. Dann sage ich vielen lieben Dank fürs Mitmachen. Ganz viel Spaß im Piorama in Penzberg und einen schönen Abend. Grüße an die Familie.
2: Ja, danke, schönen Abend noch.
0: Dankeschön, bis dann.
2: Bitte, und servus.
0: Ciao.
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Genau so wird's gemacht. Der Flo hat das richtige Geräusch genannt, hat den Preis abgestaubt und ganz viele anderen von euch hatten auch die Chance. Aber leider hat's nur den Flo getroffen. Aber morgen früh gibt's die nächste Chance bei Kollege Simon Sterzer bei Guten Morgen Oberland. Wartet schon der nächste Ausflug auf euch. Seid auch dann wieder mit dabei.

0: Es ist 6:06. Hier ist Radio Oberland an diesem Dienstag. Heißt aber auch, wir schauen in genau 6 Minuten wieder in die Welt der Nachrichten. Und da, genauer gesagt, nach Wolfratshausen. Da wird seit einiger Zeit über eine Maßnahme diskutiert, die jetzt tatsächlich umgesetzt wird. Warum sie so diskussionswürdig ist und was da genau passiert, das besprechen wir alles gleich bei uns in den Oberland-Reportern um 18 Uhr.
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3: Ich bin Stefan Schütz. Bundesinnenminister Dobrindt hat den fehlgeschlagenen Drohnenanschlag auf den Flughafen Leipzig-Halle mit Russland in Verbindung gebracht. Es gebe Ähnlichkeiten mit anderen hybriden Angriffen, sagte der CSU-Minister. Deutschland stehe weiter im Fokus und es bestehe die Gefahr größerer Schäden durch solche Angriffe. Es wird Folgen geben, so wird unter anderem das russische Haus in Berlin geschlossen. Die Krise auf dem Wohnungsmarkt hält an, beklagt der Deutsche Mieterbund. In seinem Mietenreport warnt der Verband, etwa jeder dritte Befragte hat Sorge, bald die Miete nicht mehr zahlen zu können. Die Präsidentin des Mieterbundes, Weber Moritz.
4: Für Millionen Menschen kann eine ganz normale biografische Krise sehr schnell zur Wohnungskrise werden. Und genau aus diesem Grund, sagen wir, aus der Wohnungskrise ist eine Sozialstaatskrise geworden.
3: Die Bundesregierung müsse Mieten begrenzen und mehr Sozialwohnungen bauen, fordert der Verband. Eine gute Anbindung an den öffentlichen Nahverkehr, das wünschen sich viele. Allerdings hapert es damit an vielen Stellen. Die Denkfabrik Agora teilte mit, 21 Millionen Menschen in Deutschland sind schlecht oder gar nicht gut angebunden. Betroffen sind vor allem ländliche Regionen. Als gute Anbindung gilt eine etwa 250 Meter vom Wohnort entfernte Haltestelle, an der werktags alle halbe Stunde ein Bus abfährt. Die bayerische Staatsregierung fährt weiterhin Dienstwagen mit hohem CO2-Ausstoß. Das zeigt der Dienstwagencheck der Deutschen Umwelthilfe. Wie im Vorjahr gibt es dafür die rote Karte. Im Bundesländervergleich ist Bayern aber vom 13. auf den 11. Platz aufgestiegen. Die meisten Erstrundenspiele im DFB-Pokal sind längst gespielt. Zwei fehlen aber noch, die der Supercup-Teilnehmer. Dortmund spielt auswärts ab 20.45 Uhr gegen den Fußball-Fünftligisten Hamburg-Eimsbütteler Ballsportclub. Morgen tritt der FC Bayern beim Zweitligisten Osnabrück an. Und Abwehrspieler Antonio Rüdiger gab bekannt, seine Nationalmannschaftskarriere zu beenden.
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5: In Wolfratshausen startet eine Maßnahme, die zuletzt für viele Diskussionen in der Flößerstadt gesorgt hat. Die Sanierung des Uferschutzes an der Loisach. Heute wird der betroffene Bereich zwischen Andreas- und Johannibrücke gesperrt, teilt die Stadt mit. Das Wasserwirtschaftsamt Weilheim saniert bis Weihnachten den Uferschutz am linken Loisachufer, um Ufereinbrüche zu vermeiden, die den Hochwasserschutz gefährden würden. Im Zuge der Maßnahme sollen auch mehrere alte Bäume in dem Bereich gefällt werden. Aus Wolfratshausen, Florian Buchloh.
6: Danke euch für den Nachrichtenüberblick jetzt um 18 Uhr, wenn wir weiterschauen aufs Oberlandwetter, das jetzt im Laufe des Abends immer frischer wird. Die Temperaturen gehen weiter zurück, heute Nacht dann sogar auf 13 oder stellenweise sogar auf einstellige 8 Grad. Das ist heute ein Temperaturdurchhänger, logischerweise die Sonne ist im Feierabend, aber sobald sie wieder präsent ist, morgen zum Beispiel, dann wird es wieder richtig warm. Das zeigt uns der 3-Tage-Trend fürs Oberland. Der Mittwoch nämlich schon mit bis zu 26 Grad, obwohl einige Wolken unterwegs sind, die es der Sonne nicht immer ganz einfach machen. Spätestens am Donnerstag und vor allem am Freitag kommt die Sonne aber die ganze Zeit durch. Sie hat freie Fahrt, keine Wolken unterwegs und dementsprechend wird es auch nochmal deutlich wärmer und intensiver bei 27 bis 31 Grad.
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6: 6:03, Servus auf die Straßen. Es ist weiterhin viel los, unter anderem auf der B23 zwischen Schmölz und Garmisch-Partenkirchen. Immer wieder Stau und stockender Verkehr. Zeitverlust hier bis zu 15 Minuten. Dann haben wir noch die B472 rund um Bad Tölz. Ebenfalls hier stockender Verkehr auf über einem Kilometer. Dauert bis zu 5 Minuten länger. Und die Bahn macht weiterhin Probleme. Das hat uns der Patrick geschickt. Immer wieder mal im Feierabendverkehr Zugausfälle bzw. erhebliche Verspätungen, unter anderem eben auch im Raum Murnau. Also da bitte auf jeden Fall die Fahrpläne nochmal checken, online auf bahn.de, dass ihr nicht am Bahnsteig steht und dann verwundert seid, klickt erstmal rein und prüft eure jeweilige Verbindung. Die aktuellsten Blitzer in Deutenhausen in der Ortsdurchfahrt. Königsdorf, die Hauptstraße, B2, Murnau hier an der Kaserne. Bad Kohlgrub, ortseinwärts, wenn ihr am Feuerwehrhaus vorbeikommt. Wolfratshausen auf der äußeren Beuerberger Straße und in Bad Tölz im Bereich der Schützenstraße. Hat sich da was geändert? Ist ein Blitzer abgebaut worden, Richtung Feierabend geschickt worden? Oder habt ihr noch einen frischen entdeckt? Dann sagt's uns, ruft einfach an oder schickt eine Nachricht direkt zu mir ins Radio Oberland Studio.
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6: Und mit euch, das ist wunderbar, dass ihr mit dabei seid, denn damit können wir uns einen richtig schönen und hoffentlich entspannten Dienstagabend machen. Jetzt unter anderem mit Musik von U2 und Climie Fisher. Das ist Love Changes. Schönen Abend euch.

U2 hier bei Radio Oberland an diesem Dienstag, 17:15 haben wir es jetzt. Es ist ein ganz besonderer Tag bei uns im Oberland. Der 1. September ist für ganz viele junge Menschen bei uns im Oberland der erste Tag der Ausbildung gewesen. Liebe Azubis, ich hoffe, ihr hattet einen richtig schönen, richtig erfolgreichen ersten Tag und freut euch schon auf den morgigen zweiten. Aber ich bin mir auch sicher, dass in so manchem Betrieb in diesen Tagen wieder der ein oder andere Azubi-Streich auch gespielt wird. Solange alle drüber lachen können, ist es ja auch völlig fein. Und wir wollten von euch wissen, was sind denn da so die absoluten Klassiker? Welche habt ihr vielleicht auch selbst erlebt? Die Christine hat sich gemeldet, ihrer war schon 1981 und da wurde ihr gesagt, dass die Tastatur so schwer geht, dass sie doch bitte mal ein bisschen Computerschmiere aus dem Lager holen soll. Sehr schön, ein sehr schöner kleiner Gag. Ob sie es gefunden hat, hat sie jetzt nicht dazu geschrieben, aber ich glaube, so ganz fündig geworden wird die Christine wohl nicht sein. Aber vielen lieben Dank für deine Geschichte. Und die Maria hat sich noch gemeldet. Sie sagt, in einem großen Biotechnologie-Chemieunternehmen, da werden die Azubis oft zum Benzolringe holen geschickt. Wer jetzt vielleicht mit dem Begriff Benzolring nichts anfangen kann, kann ich kurz erklären, was es ist? Das ist im Prinzip eine Molekülstruktur und die kann logischerweise zumindest im erweiterten Sinne nicht direkt angefasst werden. Das ist einfach kein Gegenstand, den man mal kurz aus dem Regal rausholt. Oder auch schön vom Peter die Blinkerflüssigkeit. Die hat er auch selbst erlebt. Einfach ein Klassiker in den Azubi-Streichen. Ich hoffe, dass ihr trotzdem, trotz diesen kleinen Witzen im Alltag, einfach eine richtig gute Zeit in der Ausbildung habt und großartige Erfolge feiert. Würden wir euch wünschen und vor allem jetzt erstmal einen schönen und hoffentlich entspannten Dienstagabend.

0: 18.24 Uhr, hier ist Radio Oberland mit einer aktuellen Meldung aus unserem Verkehrsservice. Bitte Vorsicht, nämlich auf der B2 zwischen Murnau und Ohlstadt ist offenbar ein Unfall passiert. Seid da bitte vorsichtig und plant die ein oder andere Minute mehr ein. Alles weitere Wichtige von den Straßen und auch mehr hierzu bekommt ihr natürlich gleich wieder bei uns im Verkehrsservice um kurz nach 6:30 und zwar nach den Oberland-Nachrichten mit Max Strowitzki.
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1: Um 18.30 Uhr mit Max Strowitzki. Guten Abend. In einem Mehrfamilienhaus in Geretsried hat die Polizei eine furchtbare Entdeckung gemacht. Wie die Beamten mitteilen, wurden dort am Mittag zwei Personen tot aufgefunden. Dabei handelt es sich um eine Bewohnerin und ihren erwachsenen Sohn. Zuvor war eine verdächtige Wahrnehmung in dem Mehrfamilienhaus gemeldet worden. Nach bisherigen Erkenntnissen gibt es konkrete Anhaltspunkte für eine Fremdeinwirkung. Die Hintergründe und was genau passiert ist, sind aktuell noch unklar. Die Kriminalpolizei hat die Ermittlungen aufgenommen und sucht Zeugen. Seit genau einer Woche fehlt von der 18-jährigen Anastasia Bernhard in Garmisch-Partenkirchen jede Spur. Die junge Frau war aus dem dortigen Klinikum verschwunden. Mittlerweile hat die Polizei vereinzelt Mitteilungen aus der Bevölkerung erhalten, denen nachgegangen worden ist. Bislang verlief die Suche trotzdem erfolglos. Zuletzt wurde im alpinen Gelände nach der 18-Jährigen gesucht. Parallel laufen diverse Recherchemaßnahmen im Hintergrund. Ein Bild und eine aktuelle Personenbeschreibung findet ihr bei uns im Netz. Der September bringt viel Neues mit sich. Alkoholverbot an Bahnhöfen oder auch neue Regeln gegen das sogenannte Greenwashing. Und auch bei einem Handelsriesen müssen wir in Zukunft mehr Acht geben. Amazon verkürzt seine Rückgabefrist. Was sich für uns ändert, weiß meine Kollegin Pia Wegner.
2: Ab September beginnt die Umstellung, aber alles, was bis zum 1. Oktober bestellt wird, hat noch die 30-Tage-Regelung. Danach haben wir zum Beispiel für Baby- und Drogerieprodukte, Gartenartikel, Möbel, Haustierbedarf, Koffer oder Musikinstrumente nur noch 2 Wochen Zeit, um eine Rückgabe anzumelden. Wichtig, diese 14 Tage sind die gesetzliche Widerrufsfrist. Amazon streicht also seine freiwillige Verlängerung. Kleidung, Schuhe, Schmuck oder auch Amazon-eigene Geräte sollen aber weiterhin 30 Tage zurückgegeben werden können.
1: Seit heute gilt für ein Jahr Tempo 30 statt 50 auf der Hauptstraße in Bad Kohlgrub. Hintergrund ist ein Verkehrsversuch zur Erforschung von Verkehrsverhalten und Verkehrsabläufen. Außerdem sollen geplante Maßnahmen für mehr Sicherheit des Rad- und Fußverkehrs erprobt werden. Betroffen davon ist an der Hauptstraße der Teilbereich vom Abzweig Erlestraße bis zum Abzweig Steigreiner Straße. Die Gemeinde versucht schon seit Jahrzehnten ihr Ortszentrum vom zunehmenden Verkehr zu entlasten. Das waren die Oberland-Nachrichten. 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
3: Danke dir, Max. Wir schauen weiter von den Nachrichten hin zum Oberlandwetter, das sich ja heute eigentlich von einer sehr freundlichen Seite schon gezeigt hat. Es war insgesamt recht angenehm bei Temperaturen von bis zu 24 Grad. Jetzt im Laufe des Abends wird es ein bisschen frischer, 13 bis 8 Grad sind die Werte im Laufe der Nacht, ist aber wirklich nur so ein kleiner nächtlicher Durchhänger zum Durchschnaufen, denn der 3-Tage-Trend fürs Oberland, der zeigt uns, dass es in den nächsten Tagen wieder ganz, ganz anders ausschaut. Morgen der Mittwoch allein, zwar immer noch viele Wolken unterwegs, allerdings die Temperaturen schon bei bis zu 26 Grad. Am Donnerstag und am Freitag hat die Sonne dann Freifahrt und dementsprechend klettern auch die Temperaturen weiter auf 27 bis 31 Grad.
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3: 3 Minuten nach 6:30, Servus auf die Straßen. Da dauert's immer noch länger auf der B23 und zwar zwischen Greinau und Garmisch-Partenkirchen. Immer wieder Stau und stockender Verkehr, inzwischen sogar auf 1,5 Kilometern. Unsere Stauzeitmessung sagt, dass es mindestens 15 Minuten länger dauert. Bitte bringt die Zeit, die Geduld auf jeden Fall mit. Und ansonsten habt ihr soweit erstmal Freifahrt. Kommt gut ans Ziel. Natürlich auch mit den neuesten Blitzern. In Deutenhausen wird fotografiert in der Ortsdurchfahrt. In Königsdorf auf der Hauptstraße, B2, Murnau hier, wenn ihr an der Kaserne vorbeikommt. Bad Kohlgrub am Ortseingang, wenn ihr am Feuerwehrhaus vorbeifahrt. Dann in Wolfratshausen und zwar auf der äußeren Beuerberger Straße und in Bad Tölz hier im Bereich der Schützenstraße. Jetzt haben wir wirklich alles benannt, außer ihr sagt, da fehlt noch was, beziehungsweise ein Blitzer ist vielleicht doch mal abgebaut worden. Dann ruft kurz an oder schickt eine Nachricht durch. Geht auch per WhatsApp oder jederzeit über die Bayerische Oberland-App. Dankeschön und euch eine gute und sichere Fahrt.
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3: Wenn wir gemeinsam mal an die ganz großen Musikstars denken, würdet ihr sagen, ihr könnt diese Personen wirklich einschätzen? Ihr könnt wirklich sagen, wie diese Personen ticken? Wahrscheinlich eher nicht. Dafür sind wir einfach zu weit entfernt. Aber es gibt ja Personen, die deutlich näher an den großen Stars dran sind bzw. waren und die genau diese Einblicke jetzt ermöglichen. Alles, was ihr dazu wissen müsst und um welchen großen Musikstar der letzten Jahrzehnte es geht, gleich nach Pink Floyd und Tom Petty. Euch einen schönen Feierabend.

0: Hier ist Radio Oberland an diesem Dienstag. Schön, dass ihr mit dabei seid im ersten Septemberabend. Und damit wollen wir gemeinsam in die Welt der Musikgeschichte eintauchen. Schnappschüsse aus dem Innenleben eines musikalischen Genies. Das verspricht jetzt zumindest ein neues Buch über Queen-Frontmann Freddie Mercury. Es heißt Freddie Mercury – Alive in Lyrics und besteht aus ganz vielen Fotos, Notizen und Zeichnungen aus dem Nachlass von Freddie Mercury, und zusammengestellt hat das wiederum seine lebenslange intime Freundin Mary Austin.
1: It took a long while for me to really fall in love with this man. But once there, I could never turn away from him. I was able to look inside and almost another human being.
0: Mary Austin hat ihn so gut gekannt, dass sie praktisch immer wusste, was in seinem Kopf gerade vorgeht. Und in diesem neuen Buch erzählt sie auch ganz viele persönliche Geschichten und Anekdoten aus der einmaligen Karriere dieses Freddie Mercury. Also wer da mal ein bisschen tiefer eintauchen möchte, in diesen Kopf dieses Musikgenies reinschauen möchte, der hat ab sofort die Möglichkeit dazu. Schaut euch das gerne mal an. Freddie Mercury Alive in Lyrics, ganz neues Buch, das jetzt ab diesem 1. September verfügbar ist. Wir von Radio Oberland begleiten euch mit allem Wichtigen aus der Heimat, aus der Musikwelt und natürlich auch aus der ganzen Welt hier rein in diesen heutigen Dienstagabend. Schön, dass ihr mit dabei seid. Habt eine gute Zeit hier im Oberland.

0: Das ist euer Dienstagabend hier bei Radio Oberland. Der 1. September, schön, dass ihr mit dabei seid, wenn ich Flo Kern euch reinbegleiten darf in den heutigen Abend und das natürlich auch weiterhin mit großartiger Musik und allen wichtigen Neuigkeiten aus dem Oberland, Bayern, Deutschland und der Welt. Die Nachrichten warten gleich wieder auf uns um Punkt 19 Uhr.
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3: Ich bin Moritz Einzel. Klartext von der Bundesregierung zum gescheiterten Drohnenanschlag am Flughafen Leipzig-Halle. Russland steckt dahinter. Und Deutschland sei weiter im Fokus, sagte Innenminister Dobrindt.
4: Wir befinden uns nicht im Krieg, aber wir sind tägliches Ziel hybrider Kriegsführung.
3: Auch Außenminister Wadefuhl hat sich geäußert, Russland sei nicht bereit zum Ausgleich.
5: Mit dem Anschlagsversuch in Leipzig hat die russische Führung sich vielmehr bewusst entschlossen, unser bereits massiv belastetes bilaterales Verhältnis nochmals erheblich zu beschädigen.
3: Die Regierung zieht Konsequenzen aus dem Drohnenanschlag von Leipzig. Unter anderem muss das russische Generalkonsulat in Bonn schließen. In Brandenburg hat es einen Anschlagsversuch auf das Kraftwerk Jenschwalde gegeben. An einem Umspannwerk wurden mehrere Sprengvorrichtungen gefunden. Der Netzbetreiber spricht von einer Art Silvesterraketen. Es gab eine Detonation und ein Kraftwerksblock fiel aus. Brandenburgs Innenminister Redmann.
6: In Anbetracht der zahlreichen Vorkehrungen hier für weitere Einbringungen in die Höchstspannungsleitung, das nicht geglückt ist, kann man feststellen, dass es vergleichsweise glimpflich abgegangen ist im Verhältnis zu dem, was hätte passieren können hier.
3: Wer die Attacke verübt hat, ist unklar. Feuerwehreinsatz in Würzburg. Dort brennt eine Trampolinhalle. Vom Polizeipräsidium Unterfranken hieß es, die Feuerwehr habe die Flammen unter Kontrolle. Anwohner wurden aufgerufen, Fenster und Türen geschlossen zu halten. Verletzte gibt es nicht. Alle Menschen hätten die Halle verlassen. Antonio Rüdiger hat seinen Rücktritt aus der deutschen Fußballnationalmannschaft erklärt. Der 33-jährige Verteidiger von Real Madrid sagte, er wolle den Weg für die junge Generation freimachen. Und heute Abend bestreitet Dortmund sein DFB-Pokal-Erstrundenspiel beim Hamburg-Eimsbütteler Ballspielclub aus der Oberliga. Anstoß ist um 20.45 Uhr.
7: Heute Nacht ist es meistens klar im Oberland, bei Temperaturen zwischen 13 und einstelligen 8 Grad. Der 3-Tage-Trend fürs Oberland. Morgen gibt's nochmal einen Mix aus Wolken und Sonne bei bis zu 26 Grad. Am Donnerstag und besonders am Freitag scheint aber immer öfter die Sonne. Und dementsprechend wird's auch nochmal wärmer. Temperaturen zwischen 27 und 31 Grad sind dann möglich.

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1: Ich bin Moritz Einzel. Klartext von der Bundesregierung zum gescheiterten Drohnenanschlag am Flughafen Leipzig-Halle. Russland steckt dahinter. Und Deutschland sei weiter im Fokus, sagte Innenminister Dobrindt.
2: Wir befinden uns nicht im Krieg, aber wir sind tägliches Ziel hybrider Kriegsführung.
1: Auch Außenminister Wadefuhl hat sich geäußert, Russland sei nicht bereit zum Ausgleich.
3: Mit dem Anschlagsversuch in Leipzig hat die russische Führung sich vielmehr bewusst entschlossen, unser bereits massiv belastetes bilaterales Verhältnis nochmals erheblich zu beschädigen.
1: Die Regierung zieht Konsequenzen aus dem Drohnenanschlag von Leipzig. Unter anderem muss das russische Generalkonsulat in Bonn schließen. Feuerwehreinsatz in Würzburg. Dort brennt eine Trampolinhalle. Vom Polizeipräsidium Unterfranken hieß es, die Feuerwehr habe die Flammen unter Kontrolle. Anwohner wurden aufgerufen, Fenster und Türen geschlossen zu halten. Verletzte gibt es nicht. Alle Menschen hätten die Halle verlassen.
4: Der Himmel bei uns im Oberland ist heute Nacht weitestgehend klar und dementsprechend wird es auch ein kleines bisschen frischer. Die Temperaturen gehen weiter zurück auf 13 bis 8 Grad. Der 3-Tage-Trend fürs Oberland. Morgen am Mittwoch gibt es nochmal einen Mix aus Sonne und Wolken. Die Temperaturen bei ungefähr 26 Grad in der Spitze. Am Donnerstag und vor allem auch am Freitag wird es aber nochmal deutlich wärmer. Die Sonne kommt immer öfter raus und die Temperaturen erreichen 27 bis 31 Grad.

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1: Ich bin Moritz Einzel. Die Bundesregierung macht jetzt offiziell Russland für den versuchten Drohnenanschlag am Flughafen Leipzig-Halle verantwortlich. Den Erkenntnissen von Polizei und Geheimdiensten zufolge stecken hinter dem vereitelten Anschlag vom 4. August sogenannte Low-Level-Agenten im Auftrag Moskaus, sagte Innenminister Dobrindt. Und Außenminister Wadefuhl kündigte Konsequenzen an.
2: Das russische Generalkonsulat in Bonn wird zum 18. September geschlossen. Der Vertrag über das russische Haus in Berlin wird gekündigt. Wir werden in der Europäischen Union neue Listungen von Personen aus Russland im Kontext hybrider Angriffe vorschlagen. Wir verschärfen die Einreisekontrollen für russische Staatsangehörige.
1: Außerdem werde der Druck auf die russische Schattenflotte erhöht, so Wadefuhl. Wie genau, sagte er nicht. Der Deutsche Mieterbund hat seinen alljährlichen Report vorgelegt und warnt, die Wohnungskrise wird immer größer. Einer Umfrage zufolge habe jeder dritte Mieter die Sorge, seine Miete künftig nicht mehr bezahlen zu können, so Verbandschefin Weber-Moritz.
3: Das muss man sich klar machen. Menschen sparen an Essen, an Medikamenten und an ihrer Altersvorsorge, damit sie ihre Wohnung bezahlen können.
1: Der Mieterbund fordert einen gesetzlichen Mietendeckel und mehr Sozialwohnungen. In einem Umspannwerk in der Nähe des Kohlekraftwerks Jenschwalde in Brandenburg hat es Sabotageakte gegeben. Allerdings wurde die Stromversorgung nicht gestört. In zwei Fällen sei es gelungen, leitfähiges Material in die Höchstspannungsleitung einzubringen, sagte Brandenburgs Innenminister Redmann. Es wurden zahlreiche Sprengvorrichtungen gefunden, es sei aber vergleichsweise glimpflich ausgegangen, so Redmann. Im DFB-Pokal sind die allermeisten Erstrundenpartien ja längst gespielt, zwei fehlen aber noch. Heute Abend ist Dortmund dran mit einem Auswärtsspiel gegen den Hamburg-Eimsbütteler Ballspielclub aus der Oberliga Hamburg. Anstoß ist um 20.45 Uhr. Morgen dann die Bayern beim Zweitligisten Osnabrück.
4: Heute Nacht ist es meistens klar im Oberland, bei Temperaturen zwischen 13 und einstelligen 8 Grad. Der 3-Tage-Trend fürs Oberland. Morgen gibt's nochmal einen Mix aus Wolken und Sonne bei bis zu 26 Grad. Am Donnerstag und besonders am Freitag scheint aber immer öfter die Sonne. Und dementsprechend wird's auch nochmal wärmer. Temperaturen zwischen 27 und 31 Grad sind dann möglich.

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1: Ich bin Moritz Einzel. Die Bundesregierung macht jetzt offiziell Russland für den versuchten Drohnenanschlag am Flughafen Leipzig-Halle verantwortlich. Den Erkenntnissen von Polizei und Geheimdiensten zufolge stecken hinter dem vereitelten Anschlag vom 4. August sogenannte Low-Level-Agenten im Auftrag Moskaus, sagte Innenminister Dobrindt. Und Außenminister Wadephul kündigte Konsequenzen an.
2: Das russische Generalkonsulat in Bonn wird zum 18. September geschlossen. Der Vertrag über das russische Haus in Berlin wird gekündigt. Wir werden in der Europäischen Union neue Listungen von Personen aus Russland im Kontext hybrider Angriffe vorschlagen. Wir verschärfen die Einreisekontrollen für russische Staatsangehörige.
1: Außerdem werde der Druck auf die russische Schattenflotte erhöht, so Wadephul. Wie genau, sagte er nicht. Der Deutsche Mieterbund hat seinen alljährlichen Report vorgelegt und warnt, die Wohnungskrise wird immer schlimmer. Einer Umfrage zufolge habe jeder dritte Mieter die Sorge, seine Miete künftig nicht mehr bezahlen zu können, so Verbandschefin Weber-Moritz.
3: Das muss man sich klar machen. Menschen sparen an Essen, an Medikamenten und an ihrer Altersvorsorge, damit sie ihre Wohnung bezahlen können.
1: Der Mieterbund fordert einen gesetzlichen Mietendeckel und mehr Sozialwohnungen.
4: Der Himmel bei uns im Oberland ist heute Nacht weitestgehend klar und dementsprechend wird es auch ein kleines bisschen frischer. Die Temperaturen gehen weiter zurück auf 13 bis 8 Grad. Der 3-Tage-Trend fürs Oberland. Morgen am Mittwoch gibt es nochmal einen Mix aus Sonne und Wolken. Die Temperaturen bei ungefähr 26 Grad in der Spitze. Am Donnerstag und vor allem auch am Freitag wird es aber nochmal deutlich wärmer. Die Sonne kommt immer öfter raus und die Temperaturen erreichen 27 bis 31 Grad.

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1: Ich bin Moritz Einzel. Russland steckt hinter dem versuchten Drohnenanschlag am Flughafen Leipzig-Halle Anfang August. Das hat Bundesinnenminister Dobrindt verkündet.
2: Es wurden Tatmittel wie die Drohnenkonfiguration, diverse Bauteile, Sprengstoff und Zündtechnik verwendet, die aus anderen hybriden Operationen Russlands und dessen Krieg gegen die Ukraine uns bekannt ist.
1: Als Reaktion kündigte Außenminister Wadefuhl eine Reihe von Strafmaßnahmen an. Unter anderem werden das russische Generalkonsulat in Bonn und das russische Haus in Berlin geschlossen. In der Nähe von Cottbus haben Unbekannte offenbar versucht, ein Umspannwerk lahmzulegen. Brandenburgs Ministerpräsident Woidke sprach von einem Anschlagsversuch auf die Stromversorgung. Laut Polizei wurden Sprengvorrichtungen gefunden, eine Art Silvesterraketen. Die Stromversorgung wurde wohl teils kurz unterbrochen. Das Umspannwerk steht in der Nähe des Kohlekraftwerks Jenschwalde. Das bayerische Kabinett hat sich heute viel mit Europapolitik beschäftigt. Der Ministerrat hat dabei eine ganze Reihe von Forderungen erarbeitet, um die Europäische Union zu verschlanken und zu entbürokratisieren. Unter anderem sollte es einen Stellenstopp geben, findet Ministerpräsident Söder.
3: Und jedes Jahr kommen neue Posten dazu. Ein toller Fantasieposten, der kürzlich geschaffen wurde, war der Direktor zur Förderung des wissenschaftlichen Interesses am der Arbeiter Europaabgeordneten. 18.000 Euro. Es ist da eine Stelle, aber braucht man die?
1: Man sei pro Europa, betonte Söder, es brauche aber dringend Reformen. Nach einem durchwachsenen Jahr in England zieht Fußballnationalspieler Nick Woltemade nach Italien weiter. Der 24-Jährige wird von Newcastle United bis zum kommenden Sommer an Juventus Turin ausgeliehen. Woltemade war im vergangenen Sommer vom VfB Stuttgart nach Newcastle gewechselt.
4: Heute Nacht ist es meistens klar im Oberland, bei Temperaturen zwischen 13 und einstelligen 8 Grad. Der 3-Tage-Trend fürs Oberland. Morgen gibt's nochmal einen Mix aus Wolken und Sonne bei bis zu 26 Grad. Am Donnerstag und besonders am Freitag scheint aber immer öfter die Sonne. Und dementsprechend wird's auch nochmal wärmer. Temperaturen zwischen 27 und 31 Grad sind dann möglich. Ja.

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1: Ich bin Moritz Einzel. Russland steckt hinter dem versuchten Drohnenanschlag am Flughafen Leipzig-Halle Anfang August. Das hat Bundesinnenminister Dobrindt verkündet.
2: Es wurden Tatmittel wie die Drohnenkonfiguration, diverse Bauteile, Sprengstoff und Zündtechnik verwendet, die aus anderen hybriden Operationen Russlands und dessen Krieg gegen die Ukraine uns bekannt ist.
1: Als Reaktion kündigte Außenminister Wadefuhl eine Reihe von Strafmaßnahmen an. Unter anderem werden das russische Generalkonsulat in Bonn und das russische Haus in Berlin geschlossen. Das bayerische Kabinett hat sich heute viel mit Europapolitik beschäftigt. Der Ministerrat hat dabei eine ganze Reihe von Forderungen erarbeitet, um die Europäische Union zu verschlanken und zu entbürokratisieren. Unter anderem sollte es einen Stellenstopp geben, findet Ministerpräsident Söder.
3: Und jedes Jahr kommen neue Posten dazu. Ein toller Fantasieposten, der kürzlich geschaffen wurde, war der Direktor zur Förderung des wissenschaftlichen Interesses am der Arbeit der Europaabgeordneten. 18.000 Euro. Es ist da eine Stelle, aber braucht man die?
1: Man sei pro Europa, betonte Söder, es brauche aber dringend Reformen.
4: Der Himmel bei uns im Oberland ist heute Nacht weitestgehend klar und dementsprechend wird es auch ein kleines bisschen frischer. Die Temperaturen gehen weiter zurück auf 13 bis 8 Grad. Der 3-Tage-Trend fürs Oberland. Morgen am Mittwoch gibt's nochmal einen Mix aus Sonne und Wolken. Die Temperaturen bei ungefähr 26 Grad in der Spitze. Am Donnerstag und vor allem auch am Freitag wird's aber nochmal deutlich wärmer. Die Sonne kommt immer öfter raus und die Temperaturen erreichen 27 bis 31 Grad.

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1: Ich bin Hendrik Daum. Die Bundesregierung macht jetzt offiziell Russland für den gescheiterten Drohnenanschlag am Flughafen Leipzig-Halle verantwortlich. Das hat Bundesinnenminister Dobrindt verkündet.
2: Zusammen betrachtet belegen polizeiliche Ermittlungen, Tatmuster und nachrichtendienstliche Erkenntnisse eine russische Verantwortung für den versuchten Anschlag am Flughafen Leipzig.
1: Außenminister Wadefuhl kündigte Sanktionen an. Unter anderem muss das russische Generalkonsulat in Bonn schließen. In einem Umspannwerk in der Nähe des Kohlekraftwerks Jänschwalde in Brandenburg hat es Sabotageakte gegeben. Allerdings wurde die Stromversorgung nicht gestört. In zwei Fällen sei es gelungen, leitfähiges Material in die Höchstspannungsleitung einzubringen, sagte Brandenburgs Innenminister Redmann. Es wurden zahlreiche Sprengvorrichtungen gefunden. Es sei vergleichsweise glimpflich ausgegangen, so Redmann. Die bayerische Staatsregierung fährt weiterhin Dienstwagen mit hohem CO2-Ausstoß. Das zeigt der Dienstwagencheck der Deutschen Umwelthilfe. Wie im Vorjahr gibt es dafür die rote Karte. Im Bundesländervergleich ist Bayern aber vom 13. auf den 11. Platz aufgestiegen. Fußballprofi Antonio Rüdiger spielt nicht mehr für Deutschland. Auf seinen Social-Media-Kanälen hat der 33-Jährige jetzt seinen Rücktritt aus der deutschen Nationalmannschaft erklärt. Moritz Einzel berichtet.
3: Es sei an der Zeit, den Weg für die junge Generation freizumachen, schrieb Rüdiger. Der Innenverteidiger in Diensten von Real Madrid bestritt 86 Länderspiele für Deutschland. Er nahm an 3 Welt- und 2 Europameisterschaften teil. 2017 war Rüdiger Teil des jungen deutschen Teams, das in Russland den Confederations Cup gewann.
4: Heute Nacht ist es meistens klar im Oberland, bei Temperaturen zwischen 13 und einstelligen 8 Grad. Der 3-Tage-Trend fürs Oberland. Morgen gibt's nochmal einen Mix aus Wolken und Sonne bei bis zu 26 Grad. Am Donnerstag und besonders am Freitag scheint aber immer öfter die Sonne. Und dementsprechend wird's auch nochmal wärmer. Temperaturen zwischen 27 und 31 Grad sind dann möglich. Ja!

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1: Die traditionellen Sommerkonzerte des Jugend- und Blasorchesters Murnau biegen langsam auf die Zielgerade. Vorletzter Termin am Mittwochabend an der Mariensäule in der Fußgängerzone. Bei schönem Wetter. Los geht's dann um 20 Uhr. Am Sonntag ist im Freilichtmuseum Glendleiten bei Großweil Feiertag Holz erleben von Hand gemacht. Da fallen Späne, wenn sich auch Kinder in der Werkstatt ausprobieren können. Musik und Führungen gibt's auch am kommenden Sonntag in der Glendleiten. Und nächste Woche zum Vormerken, am Samstag, den 12. September, freuen wir uns auf das Musikkabarett-Trio Schleudergang. 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

0: Ich bin Hendrik Daum. Die Bundesregierung macht jetzt offiziell Russland für den gescheiterten Drohnenanschlag am Flughafen Leipzig-Halle verantwortlich. Das hat Bundesinnenminister Dobrindt verkündet.
1: Zusammen betrachtet belegen polizeiliche Ermittlungen, Tatmuster und nachrichtendienstliche Erkenntnisse eine russische Verantwortung für den versuchten Anschlag am Flughafen Leipzig.
0: Außenminister Wadefuhl kündigte Sanktionen an. Unter anderem muss das russische Generalkonsulat in Bonn schließen. Die bayerische Staatsregierung fährt weiterhin Dienstwagen mit hohem CO2-Ausstoß. Das zeigt der Dienstwagencheck der Deutschen Umwelthilfe. Wie im Vorjahr gibt es dafür die rote Karte. Im Bundesländervergleich ist Bayern aber vom 13. auf den 11. Platz aufgestiegen.
2: Der Himmel bei uns im Oberland ist heute Nacht weitestgehend klar und dementsprechend wird es auch ein kleines bisschen frischer. Die Temperaturen gehen weiter zurück auf 13 bis 8 Grad. Der 3-Tage-Trend fürs Oberland. Morgen am Mittwoch gibt es nochmal einen Mix aus Sonne und Wolken. Die Temperaturen bei ungefähr 26 Grad in der Spitze. Am Donnerstag und vor allem auch am Freitag wird es aber nochmal deutlich wärmer. Die Sonne kommt immer öfter raus und die Temperaturen erreichen 27 bis 31 Grad.

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1: Ich bin Hendrik Daum. Deutschland bekommt nach dem versuchten Drohnenanschlag in Leipzig jetzt Rückendeckung von NATO und EU. NATO-Chef Rutte erklärt, die Beweise gegen Russland seien eindeutig und auch EU-Kommissionspräsidentin von der Leyen sichert Deutschland Unterstützung zu. Dirk Zeitler mit den Einzelheiten.
2: Beide machen klar, Moskau soll mit solchen Aktionen weder Deutschland einschüchtern, noch die Hilfe für die Ukraine schwächen. Rutte hat darüber bereits mit Bundeskanzler Merz gesprochen. Als nächstes berät er auch mit Kommissionspräsidentin von der Leyen. Dann geht es darum, wie Europa weiter reagieren kann. Auch die EU-Außenminister wollen über den Fall und mögliche Sanktionen sprechen. Moskau kündigte dagegen eine Reaktion auf die deutschen Maßnahmen an. Was genau das heißt, lässt das Außenministerium offen.
1: In einem Umspannwerk in der Nähe des Kohlekraftwerks Jenschwalde in Brandenburg hat es Sabotageakte gegeben. Allerdings wurde die Stromversorgung nicht gestört. In zwei Fällen sei es gelungen, leitfähiges Material in die Höchstspannungsleitung einzubringen, sagte Brandenburgs Innenminister Redmann. Es wurden zahlreiche Sprengvorrichtungen gefunden, es sei aber vergleichsweise glimpflich ausgegangen, so Redmann. Das bayerische Kabinett hat sich heute viel mit Europapolitik beschäftigt. Der Ministerrat hat dabei eine ganze Reihe von Forderungen erarbeitet, um die Europäische Union zu verschlanken und zu entbürokratisieren. Unter anderem sollte es einen Stellenstopp geben, findet Ministerpräsident Söder.
3: Und jedes Jahr kommen neue Posten dazu. Ein toller Fantasieposten, der kürzlich geschaffen wurde, war der Direktor zur Förderung des wissenschaftlichen Interesses am der Arbeit der Europaabgeordneten. 18.000 Euro. Es ist da eine Stelle, aber braucht man die?
1: Man sei pro Europa, betonte Söder, es brauche aber dringend Reformen. Nach 12 Jahren hat Antonio Rüdiger seinen Rücktritt aus der Fußballnationalmannschaft erklärt. Das kündigte der 33-Jährige in den sozialen Medien an. Er wolle den Weg für die junge Generation freimachen und bedankte sich bei seinen Teamkollegen. In der Nacht ist es leicht bewölkt oder klar. Die Temperaturen gehen runter auf 13 bis 7 Grad. Morgen wechseln sich Wolkenfelder und Sonne ab. Phasenweise werden die Wolken kompakter, aber nur selten fallen ein paar Regentropfen. Die Höchstwerte erreichen 21 bis 26 Grad. Besonders in Franken wird's windig. Am Donnerstag und Freitag scheint neben lockeren Wolken häufig die Sonne. Am Samstag ziehen ein paar Schauer und Gewitter zu den Alpen. Anschließend setzt sich dann wieder die Sonne durch. 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
1: Ich bin Hendrik Daum. Deutschland bekommt nach dem versuchten Drohnenanschlag in Leipzig jetzt Rückendeckung von NATO und EU. NATO-Chef Rutte erklärt, die Beweise gegen Russland seien eindeutig und auch EU-Kommissionspräsidentin von der Leyen sichert Deutschland Unterstützung zu. Dirk Zeitler mit den Einzelheiten.
2: Beide machen klar, Moskau soll mit solchen Aktionen weder Deutschland einschüchtern, noch die Hilfe für die Ukraine schwächen. Rutte hat darüber bereits mit Bundeskanzler Merz gesprochen. Als nächstes berät er auch mit Kommissionspräsidentin von der Leyen. Dann geht es darum, wie Europa weiter reagieren kann. Auch die EU-Außenminister

0: wollen über den Fall und mögliche Sanktionen sprechen. Moskau kündigte dagegen eine Reaktion auf die deutschen Maßnahmen an. Was genau das heißt, lässt das Außenministerium offen.
1: Das bayerische Kabinett hat sich heute viel mit Europapolitik beschäftigt. Der Ministerrat hat dabei eine ganze Reihe von Forderungen erarbeitet, um die Europäische Union zu verschlanken und zu entbürokratisieren. Unter anderem sollte es einen Stellenstopp geben, findet Ministerpräsident Söder.
2: Und jedes Jahr kommen neue Posten dazu. Ein toller Fantasieposten, der kürzlich geschaffen wurde, war der Direktor zur Förderung des wissenschaftlichen Interesses am der Arbeiter Europaabgeordneten. 18.000 Euro. Es ist da eine Stelle, aber braucht man die?
1: Man sei pro Europa, betonte Söder, es brauche aber dringend Reformen. In der Nacht ist es leicht bewölkt oder klar, die Temperaturen gehen runter auf 13 bis 7 Grad. Morgen wechseln sich Wolkenfelder und Sonne ab. Phasenweise werden die Wolken kompakter, aber nur selten fallen ein paar Regentropfen. Die Höchstwerte erreichen 21 bis 26 Grad. Besonders in Franken wird's windig. Am Donnerstag und Freitag scheint neben lockeren Wolken häufig die Sonne. Am Samstag ziehen ein paar Schauer und Gewitter zu den Alpen. Anschließend setzt sich dann wieder die Sonne durch. 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

0: Hier ist Radio Oberland an diesem Dienstag. Schön, dass ihr mit dabei seid, dass wir gemeinsam jetzt wieder schauen können, was in den nächsten Tagen, Wochen, Stunden vielleicht auch nur bei uns in der Heimat alles los ist.
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0: Alles Wissenswerte über Murnau, das können Groß und Klein lernen bei den Familienführungen durch die Marktgemeinde. An verschiedenen Orten können wir Drachen und Kaiser, aber auch Schloss und Kirche kennenlernen. Lernt den Ort einfach von einer ganz neuen Seite kennen, das ist das Allerwichtigste, geht am 5. September in Murnau. Kammermusik im Johannissaal des Schlosses Nymphenburg. Die können wir live erleben am 13. September bei Halali. Für Stimme, Violoncello und Zither steht großartiges Talent im Mittelpunkt. Es wird einen Liederzyklus nach Gedichten der Kaiserin Elisabeth von Österreich geben oder auch die Abendgedanken für Violoncello. Es wird ein ganz besonderer musikalischer Abend. So viel steht fest. Seid also mit dabei am 13. 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Die neue Philharmonie München besteht aus ganz vielen Musikstudenten, die wahnsinnig viel drauf haben. 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Und zwar am 26. 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
1: Ich bin Hendrik Daum. Deutschland bekommt nach dem versuchten Drohnenanschlag in Leipzig jetzt Rückendeckung von NATO und EU. NATO-Chef Rutte erklärt, die Beweise gegen Russland seien eindeutig und auch EU-Kommissionspräsidentin von der Leyen sichert Deutschland Unterstützung zu. Dirk Zeitler mit den Einzelheiten.
2: Beide machen klar, Moskau soll mit solchen Aktionen weder Deutschland einschüchtern, noch die Hilfe für die Ukraine schwächen. Rutte hat darüber bereits mit Bundeskanzler Merz gesprochen. Als nächstes berät er auch mit Kommissionspräsidentin von der Leyen. Dann geht es darum, wie Europa weiter reagieren kann. Auch die EU-Außenminister wollen über den Fall und mögliche Sanktionen sprechen. Moskau kündigte dagegen eine Reaktion auf die deutschen Maßnahmen an. Was genau das heißt, lässt das Außenministerium offen.
1: In einem Umspannwerk in der Nähe des Kohlekraftwerks Jenschwalde in Brandenburg hat es Sabotageakte gegeben. Allerdings wurde die Stromversorgung nicht gestört. In zwei Fällen sei es gelungen, leitfähiges Material in die Höchstspannungsleitung einzubringen, sagte Brandenburgs Innenminister Rethmann. Es wurden zahlreiche Sprengvorrichtungen gefunden, es sei aber vergleichsweise glimpflich ausgegangen, so Rethmann. Das bayerische Kabinett hat sich heute viel mit Europapolitik beschäftigt. Der Ministerrat hat dabei eine ganze Reihe von Forderungen erarbeitet, um die Europäische Union zu verschlanken und zu entbürokratisieren. Unter anderem sollte es einen Stellenstopp geben, findet Ministerpräsident Söder.
3: Und jedes Jahr kommen neue Posten dazu. Ein toller Fantasieposten, der kürzlich geschaffen wurde, war der Direktor zur Förderung des wissenschaftlichen Interesses am der Arbeiter-Europaabgeordneten. 18.000 Euro. Es ist da eine Stelle, aber braucht man die?
1: Man sei pro Europa, betonte Söder, es brauche aber dringend Reformen. Nach 12 Jahren hat Antonio Rüdiger seinen Rücktritt aus der Fußballnationalmannschaft erklärt. Das kündigte der 33-Jährige in den sozialen Medien an. Er wolle den Weg für die junge Generation freimachen und bedankte sich bei seinen Teamkollegen. Im Moment ist es nur leicht bewölkt oder klar und die Temperaturen, die gehen bis in der Früh noch runter auf 13 bis 7 Grad. Heute am Mittwoch, da wechseln sich Wolkenfelder und Sonne ab. Phasenweise werden die Wolken auch kompakter, aber nur selten fallen ein paar Regentropfen. Die Höchstwerte erreichen heute 21 bis 26 Grad. Besonders in Franken, da wird es ziemlich windig. Am Donnerstag und Freitag scheint dann neben lockeren Wolken häufiger die Sonne.

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1: Ich bin Hendrik Daum. Im Hamburger Stadtteil St. Pauli läuft aktuell ein größerer Polizeieinsatz. Auf einem Fabrikgelände in der Nähe des Fernsehturms wurde am Abend geschossen. Es sollen zwei Männer dabei tödlich getroffen worden sein, schreibt die Bild. Weitere Personen sollen verletzt sein. Aktuell ist die Polizei mit einem Großaufgebot vor Ort. Rund um den Tatort wurde eine Fahndung eingeleitet. Die Bundesregierung macht Russland für den misslungenen Anschlag auf den Leipziger Flughafen Anfang August verantwortlich. Die Entscheidung basiere auf einer klaren Beweiskette aus polizeilichen Ermittlungen und nachrichtendienstlichen Erkenntnissen, sagte Innenminister Dobrindt am Abend in Berlin. Die Ausführung der Tat passe ins typische Muster hybrider Kriegsführung Russlands. Als Reaktion kündigte Außenminister Wadefuhl eine Reihe von Strafmaßnahmen an. Im Moment ist es nur leicht bewölkt oder klar und die Temperaturen, die gehen bis in der Früh noch runter auf 13 bis 7 Grad. Heute am Mittwoch, da wechseln sich Wolkenfelder und Sonne ab. Phasenweise werden die Wolken auch kompakter, aber nur selten fallen ein paar Regentropfen. Die Höchstwerte erreichen heute 21 bis 26 Grad. Besonders in Franken, da wird es ziemlich windig. Am Donnerstag

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1: Ich bin Hendrik Daum. Im Hamburger Stadtteil St. Pauli läuft aktuell ein größerer Polizeieinsatz. Auf einem Fabrikgelände in der Nähe des Fernsehturms wurde am Abend geschossen. Es sollen zwei Männer dabei tödlich getroffen worden sein, das schreibt die Bild. Weitere Personen sollen verletzt sein. Aktuell ist die Polizei mit einem Großaufgebot vor Ort. Rund um den Tatort wurde eine Fahndung eingeleitet. Die Bundesregierung macht Russland für den misslungenen Anschlag auf den Leipziger Flughafen Anfang August verantwortlich. Die Entscheidung basiere auf einer klaren Beweiskette aus polizeilichen Ermittlungen und nachrichtendienstlichen Erkenntnissen, das sagte Bundesinnenminister Dobrindt am Abend. Die Ausführung der Tat passe genau ins typische Muster hybrider Kriegsführung Russlands. Als Reaktion kündigte Außenminister Wadefuhl eine Reihe von Strafmaßnahmen an. Das russische Generalkonsulat in Bonn und das russische Haus in Berlin werden geschlossen. Außerdem sollen die Einreisekontrollen für russische Staatsbürger verschärft werden. Im oberbayerischen Geretsried im Landkreis Bad Tölz-Wolfratshausen sind eine Seniorin und ihr erwachsener Sohn tot in einem Mehrfamilienhaus gefunden worden. Die Polizei geht von einem Tötungsdelikt aus. Es gibt deutliche Hinweise auf Fremdeinwirkung. Ein Tatverdächtiger wurde bereits ermittelt. Wie es aus Ermittlerkreisen heißt, soll es eine Person aus dem familiären Umfeld sein. Zu den Hintergründen ist bisher nichts bekannt. Die Ermittlungen laufen. Als erste deutsche Tennisprofis haben Eva Liss und Jan-Lennart Struff die zweite Runde der US Open erreicht. Liss gewann gegen die Tschechin Gabriela Knutson 6:3 und 6:3. Struff besiegte den Argentinier Camilo Hugo Carabelle mit 6:4, 6:3 und 6:3. Und in gut einer Stunde muss Alexander Zverev ran gegen den Italiener Lorenzo Sonego. Im Moment ist es nur leicht bewölkt oder klar und die Temperaturen, die gehen bis in der Früh noch runter auf 13 bis 7 Grad. Heute am Mittwoch, da wechseln sich Wolkenfelder und Sonne ab. Phasenweise werden die Wolken auch kompakter, aber nur selten fallen ein paar Regentropfen. Die Höchstwerte erreichen heute 21 bis 26 Grad. Besonders in Franken, da wird es ziemlich windig. Am Donnerstag und Freitag scheint dann neben lockeren Wolken häufiger die Sonne. 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
1: Ich bin Hendrik Daum. Im Hamburger Stadtteil St. Pauli läuft aktuell ein größerer Polizeieinsatz. Auf einem Fabrikgelände in der Nähe des Fernsehturms wurde am Abend geschossen. Es sollen zwei Männer dabei tödlich getroffen worden sein, das schreibt die Bild. Weitere Personen sollen verletzt sein. Aktuell ist die Polizei mit einem Großaufgebot vor Ort. Rund um den Tatort wurde eine Fahndung eingeleitet. Im oberbayerischen Geretsried im Landkreis Bad Tölz-Wolfratshausen sind eine Seniorin und ihr erwachsener Sohn tot in einem Mehrfamilienhaus gefunden worden. Die Polizei geht von einem Tötungsdelikt aus. Es gibt deutliche Hinweise auf Fremdeinwirkung. Ein Tatverdächtiger wurde bereits ermittelt. Wie es aus Ermittlerkreisen heißt, soll es eine Person aus dem familiären Umfeld sein. Zu den Hintergründen ist bisher nichts bekannt. Die Ermittlungen laufen. Im Moment ist es nur leicht bewölkt oder klar und die Temperaturen, die gehen bis in der Früh noch runter auf 13 bis 7 Grad. Heute am Mittwoch, da wechseln sich Wolkenfelder und Sonne ab. Phasenweise werden die Wolken auch kompakter, aber nur selten fallen ein paar Regentropfen. Die Höchstwerte erreichen heute 21 bis 26 Grad. Besonders in Franken, da wird es ziemlich windig. Am Donnerstag und Freitag scheint dann neben lockeren Wolken häufiger die Sonne.

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1: Ich bin Hendrik Daum. Deutschland bekommt nach dem versuchten Drohnenanschlag in Leipzig jetzt Rückendeckung von der NATO und der EU. NATO-Chef Rutte erklärt, die Beweise gegen Russland seien eindeutig und auch EU-Kommissionspräsidentin von der Leyen sichert Deutschland Unterstützung zu. Dirk Zeitler mit den Einzelheiten.
2: Beide machen klar, Moskau soll mit solchen Aktionen weder Deutschland einschüchtern, noch die Hilfe für die Ukraine schwächen. Rutte hat darüber bereits mit Bundeskanzler Merz gesprochen. Als nächstes berät er auch mit Kommissionspräsidentin von der Leyen. Dann geht es darum, wie Europa weiter reagieren kann. Auch die EU-Außenminister wollen über den Fall und mögliche Sanktionen sprechen. Moskau kündigte dagegen eine Reaktion auf die deutschen Maßnahmen an. Was genau das heißt, lässt das Außenministerium offen.
1: In einem Umspannwerk in der Nähe des Kohlekraftwerks Jentschwalde in Brandenburg hat es einen Sabotageakt gegeben. Allerdings wurde die Stromversorgung nicht gestört. In zwei Fällen sei es gelungen, leitfähiges Material in die Höchstspannungsleitung einzubringen. Das sagte Brandenburgs Innenminister Rethmann. Es wurden zahlreiche Sprengvorrichtungen gefunden. Es sei aber vergleichsweise glimpflich ausgegangen, so Rethmann. Im oberbayerischen Geretsried sind eine Seniorin und ihr erwachsener Sohn tot in einem Mehrfamilienhaus gefunden worden. Die Polizei geht von einem Tötungsdelikt aus. Es gibt deutliche Hinweise auf Fremdeinwirkung. Ein Tatverdächtiger wurde bereits ermittelt. Wie es aus Polizeikreisen heißt, soll es eine Person aus dem familiären Umfeld sein. Zu den Hintergründen ist bisher nichts bekannt. Nach 12 Jahren hat Antonio Rüdiger seinen Rücktritt aus der Fußballnationalmannschaft erklärt. Das kündigte der 33-Jährige in den sozialen Medien an. Er wolle den Weg für die junge Generation freimachen.